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1: Und herzlich willkommen zu unserem Podcast Geschichten aus Aarau. Hoi Simon.
3: Hoi Manuel.
1: Wir sind der Podcast, wo wir uns jeden Monat, oder beziehungsweise jetzt fast jeden Monat, eine Geschichte über Aarau erzählen, wo wir jeweils in die Tiefe gehen von der Stadt, wo wir wohnen. Wir gehen aber sehr oft auch über Grenzen von dieser Stadt aus und besprechen regionale oder globale Kontexte. Und es ist jetzt doch schon wieder recht lang her, seit wir zusammen im Studio einen Podcast aufgenommen haben, Simon.
3: Ja, man muss sich wieder ein bisschen daran gewöhnen.
1: Genau, weil wir ja noch den Stadtgeschichte-Podcast machen, der sich jetzt mittlerweile abwechselt mit unserem Podcast monatlich. Sind wir nicht mehr ganz so oft zusammen im Studio. Aber ich habe es schon lange nicht mehr erlebt, dass ich wirklich gar keine Ahnung habe, über was du heute eine Folge wirst machen. Und darum bin ich sehr gespannt. Und falls du irgendwie mit einer Frage oder so einsteigst, werde ich mich vielleicht blamieren, aber das darf ich auch mal sein für die Zuhörenden.
3: Hey, du wirst dich, glaube ich, nicht blamieren, aber ich tue gerne mit einer Frage anfangen. Weil das heutige Thema ist recht universell, aber eins, was ich finde, ist spannend, mal darüber zu reden und vielleicht ein bisschen einen Zugang zu einem schwierigeren Thema, wo ja, so ein bisschen zum Nachdenken mag anregen, wenn man da auch ein bisschen Geschichte schaut. Und zwar geht es um den Tod.
1: Okay.
3: Beziehungsweise weniger ums Sterben, sondern mehr um die Form, wie wir nach dem Tod erinnern, begraben.
1: Mhm.
3: Es soll so ein bisschen eine Geschichte über das Begräbnis und die Begräbnisstätte von Aarau gehen. Das klingt jetzt vielleicht ein bisschen trocken. Ist aber sehr spannend, weil man dabei auch so ein bisschen Veränderungen, Stadtentwicklung, gesellschaftliche Entwicklungen sehr schön sieht anhand von den Begräbnisplätzen und dem, was alles daran hängt. Wir sind beide in der statistischen Lebensmitte, könnte man sagen. Das heisst, für uns ist das noch ein bisschen weiter weg. Oder hast du dir schon mal Gedanken dazu gemacht, wenn du mal nicht mehr bist, was von dir noch bleibt oder wie du vielleicht dann willst, bestattet werden?
1: Das habe ich mir schon oft überlegt, weil meine Grosseltern sind auf dem Friedhof Rosengarten begraben und ich gehe immer an Weihnachten ihr Grab besuchen und das bedeutet mir sehr viel. Und ich habe mir natürlich auch schon überlegt, wenn ich mal sterbe, ob dann jemand mein Grab anschaut. Aber wenn ich tot bin, kann mir das ja eigentlich wie egal sein. Darum bin ich da so ein bisschen zweigespalten, wie ich mit dem würde umgehen. Aber ich finde es schon einen schönen Ort. Und gerade seit wir den Podcast machen, gehe ich auch ein bisschen mit anderen Augen über den Friedhof, weil man doch überall so ein bisschen Namen entdeckt oder irgendwelche Grabstelen oder Denkmäler entdeckt, die mit der Geschichte von Aarau zu tun haben.
3: Das stimmt natürlich. Abgesehen von einer persönlichen Ebene ist das ja ein spannender Ort, so als historische Quelle. Mir geht es ein bisschen ähnlich. Ich habe mir da auch schon Gedanken gemacht, aber bin auch noch nicht schlüssig, was ich jetzt genau wählen für mich bzw. für meine Angehörigen, weil ich empfinde jetzt so einen Ort so fürs Totengedenken, für meine persönliche Erinnerung nicht mega als zentral. Ich finde, das sind andere Sachen, wo jetzt eine Erinnerung an eine verstorbene Person wichtiger ist, als eben, dass man den Ort aufsucht zum Beispiel. Aber in dieser Geschichte heute werden wir verschiedene Formen vom Umgang mit Begräbnisstätten hören und ein bisschen den Wandel, den das durchlaufen hat. Und das mag vielleicht auch ein bisschen ein Denkanstoss sein für dich oder auch für unsere ZuhörerInnen, ja, was vielleicht einem selber wichtig ist in Zukunft mal.
1: Ich finde das auch noch spannend, weil ein Friedhof ja einer von diesen Orten ist, wo man so als selbstverständlich wahrnimmt. Und das Gefühl hat, der ist schon immer so gewesen, wie er ist.
3: Genau, ja, so ein stetiger Ort, der irgendwie so unantastet ist, genau. Ich muss vielleicht noch vorausschicken, ich habe es heute wieder mal ein bisschen einfacher gemacht. Es gibt nämlich einen sehr schönen Artikel zu den Aarauer Begräbnisorten und denen ihrer Geschichte vom Dominik Surländer in den Aarauer Neujahrsblättern 2007, anlässlich von 200 Jahren Friedhof Rosengarten. Ich werde mich jetzt auch vor allem ein bisschen auf das beziehen, was er dort geschrieben hat. Wir fangen nicht ganz bei Adam und Eva an oder so in der Ur- und Frühgeschichte, sondern ein bisschen später. Du weißt vielleicht, was so eine erste Begräbnisstätte im Raum Aarau könnte gewesen sein.
1: Jetzt muss ich gerade mal überlegen. Also das Erste, was ich mir jetzt hätte ich können vorstellen, ist irgendjemand an der Aare oder so. Weil auch dort so alte Gebäude vor der Stadtgründung noch entdeckt worden sind. Aber ich glaube nicht, du hast schon gesagt, du wolltest nicht bei der Frühgeschichte anfangen. Darum bin ich gerade überfragt. Vielleicht bei der Kirche?
3: Ja, bei welcher?
1: Bei der Stadtkirche?
3: Es hat noch eine früher gegeben, ja. In der Telly.
1: Ah, in dem Fall doch. In dem Fall meine ich doch die, also die dort bei den Aaren quasi.
3: Mhm.
1: Ja, okay.
3: Ja, genau. Weil eigentlich markiert die schon so ein eine Neuerung in der Begräbnisform. In der Antike, also zu römischen Zeiten, muss man sich Begräbnisort nicht wie vielleicht später im Mittelalter oder auch wie vielen Orten heute noch als Friedhöfe als Teil des Siedlungskern gesehen, sondern in der Antike sind Friedhöfe außerhalb von denen, sind außerhalb von denen gelegen. Die Trümmer haben in dem Sinne eine ewige Grabesruhe gekannt und dann sind natürlich auch die Friedhöfe immer gewachsen und man hat da immer mehr Platz müssen schaffen. Das wäre so im Siedlungsraum schwierig gewesen. Und etwas, was vielleicht unserer Vorstellung wie jetzt gerade aus dem, im Mittelalter der zum Beispiel entgegenläuft, ist auch, dass man den Grabesraum, die Grablegung und sakrale Räume wie einen Tempel oder so nicht beieinander gehabt hat, sondern eben getrennt.
1: Mhm.
3: Und die Kirche in der Telly, wo ja dann so ein bisschen im Frühmittelalter christliche Begräbnisformen kennt, ist dann in dem Sinn zudem schon ein Bruch, weil sich dort die Grablegung verändert hat. Die Ausgrabungen in den 1930er und 1959, die haben nämlich Gräber bei dieser Kirche gezeigt, wo sich um den Chorraum und im Atrium, also im Eingangsbereich von dieser Kirche, befunden haben. Also die Grablegung ist wirklich unmittelbar an der Kirche an oder sogar teilweise drinnen. Und du hast vielleicht eine Idee, wieso dass das so war?
1: Hey, ja, also zum einen könnte ich mir vorstellen, dass man halt Nähe zu einem sakralen Gebäude halt gesucht hat. Zum anderen, was ich so kenne, ist zum Beispiel aus der frühen Neuzeit und aus dem Mittelalter, dass halt vermögendere Leute ihre Gräber dort hingestellt haben, wo sie auch sichtbar sind. Und dass man halt den Leuten, die in die Kirche gehen, auch zeigen will, was für ein Familienerbe man zum Beispiel hat.
3: Ja, es ist ein bisschen Verschränkung aus dem. Ein zentraler Punkt ist, wie du sagst, die Ausrichtung auch aufs Leben nach dem Tod. Und dort spielt eine zentrale Rolle, dass man bei so Stiftungen, zum Beispiel von Kirchen, natürlich in geweihter Erde hat wollen sein.
1: Mhm.
3: Das hat dann auch verschiedene Qualitäten gehabt, gerade wenn zum Beispiel noch Reliquien aufbewahrt worden sind im Kirchenraum, ist sehr wichtig, sie möglichst nahe an denen dran zu sein.
1: Mhm.
3: Das heisst, gerade wenn du jetzt ein vermögender Stifter bist in einer Kirche, hast du dich auch möglichst im Kirchenraum innen lassen, bestatten oder möglichst nahe dran. Und das sieht man dann zum Beispiel, oder hat man dann gesehen bei dieser Telly-Kirche, eben, dass man um den Chorraum aussen dran, nicht drin, aber aussen gerade rundherum anschliessend an die Mauer, die begraben hat. Wo man dann die Stadtkirche baut, die Kirche in der Telly, ist dann wahrscheinlich etwa im 9. Jahrhundert aufgegeben worden, weil eben in Sur und in Köttingen neue Gemeinden entstanden sind. Und um 1248 wird dann die Stadtkirche gebaut, wo sich dann auch das Geschehen eigentlich dann in die Stadt verlagert. Und dort, wo wir dann heute den Kirchenplatz haben, der wird zu einem Friedhof oder ist damals ein Friedhof.
1: Mhm. Und vielleicht die, die unsere allererste Folge gehört haben, wissen auch, dass die Stadtkirche dann noch recht anders aussieht, als sie heute aussieht. Einfach, dass man sich jetzt nicht die Kirche, die man heute kennt, vorstellt, so im 13. Jahrhundert.
3: Genau, aber was man feststellt, zum Beispiel auch auf alten Stadtansichten, sieht man sogar den Kirchenhof und den Friedhof eingezeichnet. Nach der Erweiterung von der Stadtkirche im 15. Jahrhundert entspricht der Friedhof etwa dem heutigen Kirchenplatz.
1: Mhm.
3: Also befindet sich eigentlich auf drei Seiten um die Stadtkirche herum. Dann kommen wir jetzt auch ein bisschen dazu, wie man auch dann das Gedenken gefeiert hat von diesen Leuten, die sich eben möglichst nahe am Kirchenraum oder vielleicht zum Beispiel auch nahe an der Mauer, an der Aussenmauer haben wollen bestatten lassen, weil man dort ja auch noch so im Abtropfbereich vom Regenwasser befindet, wo über das geweihte Dach fließt. Totengedenken ist vielleicht im Gegensatz zu heute etwas, wo sehr stark gepflegt worden ist. Du weisst, es gibt so Jahrzeitstiftungen, von denen haben wir auch schon geredet, also dass Stifter Vermögen oder Besitz der Kirche überlassen haben, dass ihrem Gedenken jährlich ein Mass zum Beispiel gelesen wird. Und dass sich das eben ewig, also immer wiederholt, dass da die Verstorbenen verlesen werden, dass in deinem Namen ein Mass gelesen wird für dein Seelenheil. Das bedeutet auch, dass eigentlich das Totengedenken nicht einmal so etwas Individuelles ist, sondern viel breiter. Also, dass du in dem Sinn Priester hast, es sind da teilweise auch Glaubensgemeinschaften, die das Gedenken pflegen. Je nach Ort, du hast es am Anfang angetönt, könnte das zum Beispiel auch Zünfte oder Bruderschaften sein. Jetzt in Aarau hat es in dem Sinn keine Zünfte gegeben, aber Bruderschaften, Zünfte, die für ihre Mitglieder sogar irgendeine Kapelle haben, wo das Gedenken dann zelebriert wird, weil du dort Teil von dieser Gemeinschaft gewesen bist. Also es ist so ein öffentlich ist ein bisschen zu viel gesagt, aber es ist nicht, ein Gedenken ist nicht etwas, das auf deine Familie beschränkt ist, sondern dort haben sehr viele andere Leute auch Anteil daran.
1: Mhm.
3: Das bedeutet auch, dass das Gedenken nicht unbedingt an deinem Grabmal selber stattfindet, sondern dann eben auch in der Kirche, bei so einem Gottesdienst, wo das dann wieder verlesen und für dich gebetet wird. Dementsprechend ist aber auch der Friedhof recht bescheiden. Also so Grabschmuck oder so hat man in dem Sinn nicht gekannt. Es hat in dem Sinn eine freie Grabwahl gegeben, also nicht eine klare Parzelle, die du gekauft hast. Für einfache Leute hat man das meistens vielleicht mit einem einfachen Kreuz markiert. Wenn du aus der Oberschicht gewesen bist oder von Adel, dann hast du in der Regel auch für Repräsentationszwecke schöne Grabplatten machen, wo man dann, je nachdem auch, wenn du im Kirchenraum innen warst, ja wirklich im Boden versenkt hat. Mhm. Gerade in älteren Kirchen sieht man ja so Platten. Und in der Stadtkirche Aarau gibt es auch noch ein paar, die ausgestellt sind von verschiedenen Familien, die sich dort haben bestatten lassen.
1: Mhm.
3: In Aarau hat man nicht nur können in der Kirche begraben werden, sondern es hat noch einen zweiten Begräbnisplatz gegeben, und zwar in der Halde beim Kloster, beim ehemaligen.
1: Mhm. Also das Golatti, für die, die es kennen.
3: Genau, in der Golatti, und die ist eigentlich, die Begräbnisstätte dort ist vorgesehen für die dortigen Schwestern, wo in diesem Kloster gelebt haben. Oder auch auf Wunsch hat man sich dort können beerdigen lassen. Das hat aber immer wieder ein bisschen Konflikt gegeben, weil an die Begräbnisse zum Beispiel auch beim Trauergottesdienst oder Beisetzung Spenden verknüpft gewesen sind. Das heisst, ausser die Schwestern haben alle Trauergottesdienste müssen in der Stadtkirche, in der Pfarrkirche stattfinden, mhm, und nicht in der Kapelle vom Kloster, mhm, eben gerade wegen diesen Geldeinnahmen. Und das hat, gerade weil eben an das Totengedenken und die Grablegung Geldflüsse geknüpft sind, für Stiftungen, hat das auch immer wieder Konflikte gegeben zwischen dem Kloster und dem Lütpriester, also von der Kirche. Und dort hat dann einmal 1451 auch der Stadtrat dann entschieden fürs Kloster, dass die eben ein eigenes Begräbnisrecht haben. Mhm. Finanzielle Aspekte spielen da schon auch drin. Was es vielleicht noch dazu zu sagen gibt oder noch interessant ist, auch die Arbeit, die vielleicht heute ein Bestatter oder eine Bestatterin würde machen, also die Totendienst vom Vorbereiten für die Grablegung, das ist in Aarau von den Beginen einem Laienorden übernommen worden und die Frauen sind dort offenbar sehr zentral gewesen für die Vorbereitung. Die sind auch in den Jahrzeitbüchern oft erwähnt als wichtige Dienstleisterinnen für die Totenpflege. Etwas, was man vielleicht auch noch erwähnen kann, was mich als Kind bei so mittelalterlichen Kirchen, vor allem aus katholischen Gebieten, immer sehr fasziniert hat, sind so Beinhäuser. Mhm. Also so vielleicht kleine Räume oder kleine Kapellen, wo einfach unzählige Knochen aufgestapelt sind. Mhm. Die Idee war ja vor allem, dass der Leib oder das, was noch oben ist, von den Verstorbenen aufbewahrt wird für die Auferstehung im jüngsten Gericht. Und weil halt dann wie nach einer gewissen Zeit halt die Friedhöfe voll gsi sind, hat man dann teilweise müssen eben wieder Überrest ausheben und in so Beinhäuser dann weiter aufbewahren. Und in Aarau hat es auch so ein Beinhaus gegeben. Okay. Etwas, wo so eine Praxis, die im Spätmittelalter angefangen hat.
1: Und mir ist, dass glaub, bei dieser Praxis manchmal auch ein bisschen beschissen worden ist, dass man einfach irgendwelche Knochen genommen hat und dann behauptet hat, ja, das sind jetzt die Knochen von dem und dem.
3: Ah, oh, ist das so?
1: Ja, jetzt glaube ich ein paar Beispiele, ja, wo man sich nicht ganz sicher ist, ob es wirklich dann der ist, der dort liegt.
3: Okay, das die. Ist gut möglich. Ja, wenn man eben so mal so das Beinhaus gesehen hat, dort liegt ja das teilweise nicht alles schön säuberlich separiert, sondern einfach rechte Häufen von Knochen und Schädeln, die dort beieinander liegen. Ja. Aber die müssen eben aufbewahrt werden. Grosse Bewegung kommt jetzt ein bisschen in die Begräbnispraxis und auch in Aarau in Bezug auf Grabstätte in der Zeit der Reformation. Mhm. Also im 16. Jahrhundert. Und zwar aus ein bisschen verschiedenen Gründen, die dort zusammenkommen. Mit dem, dass die Reformierten sich ja von der heiligen Verehrung abkehren, das Fegfeuer in dem Sinne nicht mehr anerkennen. Und auch die Frage von, kommt man in den Himmel oder nicht, dass das Seelenheil, dass man da noch muss beten für die Leute, dass das eigentlich obsolet ist, weil ja dein Glaube oder dein Bekenntnis zum Glauben dich ja auch schon frei macht, muss man eigentlich auch nicht mehr wirklich in der Nähe irgendwie von der Kirche, von Reliquien begraben sein, sondern man verleiht in den reformierten Gebieten oft die Friedhöfe an die Peripherie von der Stadt. Mhm. Und das hat auch praktische Gründe. Im Spätmittelalter kommen verschiedene Pestzüge immer wieder mit gravierenden Folgen, grosse Sterblichkeit. Und da spielen dann so hygienische Überlegungen eine Rolle, wenn man so viele Leute aufs Mal muss beerdigen, oft dann auch in Massengräber. Macht man das dann lieber außerhalb, auch wenn man Angst hat vor diesen Leichendämpfen oder dass da so Miasmen aus der Erde dann die Leute krank machen, dass man das eben lieber nicht mehr im Kern bei der Kirche möchte haben, sondern außerhalb.
1: Das war ein Thema, das wir auch bei den Bourbaki-Soldaten kurz besprochen haben, bei den Pocken, wo man auch Mühe hatte, die Pockentoten zu begraben. Oder dass die Leute zum Beispiel nicht haben dürfen beim Begräbnis dabei sein, was auch zu gefährlich war.
3: Genau. Und dann kommt noch etwas anderes dazu. Wir sind ja in der Reformation, in der Zeit der Renaissance. Man entdeckt auch antike Schriftsteller wieder und so ein bisschen ihre Kultur und Wissen. Und man orientiert sich auch ein bisschen wieder dort, weil die ja auch schon in der Antike, wie wir wissen, die Trennung von Sakralraum und Begräbnisplatz hatten. Und so kommt es dann ein bisschen in Aarau, dass 1541 wir den Begräbnisplatz vom Kirchenplatz, wo er bisher war, vor die Stadt rausverlegt hat. Und zwar ungefähr dort, wo jetzt der Casinopark sich befindet.
1: Also aus heutiger Sicht immer noch, also eigentlich gar nicht mal so weit weg. Aber ja.
3: Genau, also eigentlich gerade dort am Ecken, beim Schlossplatz, Casinopark, Laurenzer Vorstadt, hat sich der Friedhof dann befunden. 1541 war ein Jahr von einer Pestepidemie, also möglicherweise ist das wirklich gerade so im Zusammenhang mit dem aus praktischen Gründen erfolgt.
1: Und das ist dann für die, die vielleicht Aarau nicht so gut kennen, außerhalb der damaligen Stadtmauern gewesen.
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3: Genau. Und man muss ein bisschen sagen, der reformierte Friedhof oder die reformierte Grablege, die verzichtet auf, wie du dir kannst vorstellen, irgendwelchen Friedhofsschmuck. Es gibt zwar immer noch, dass wichtige Personen, also im Stand hochgestellt, nach wie vor in der Kirche bestattet werden, aber grundsätzlich findet das jetzt auf Friedhof statt, ohne grosse Grabschmück.
1: Was ist denn aus dem Kirchenplatz denn worden? Ist das denn schon ein Platz gewesen?
3: Der wird nachher dann zu einem Platz, genau. Ich weiss nicht, wann der zupflastert worden ist oder wie lange der noch erhalten war. Du müsstest mal schauen, also auf den Stadtplan vom Fisch aus dem 17. Jahrhundert oder der vom Schürmann von 1798, die sieht man den neuen Friedhof sehr gut, und was man dort eben feststellt, ist, dass es zum Beispiel keine Grabeinteilungen gibt und keinen speziellen Grabschmuck, sondern dass das einfach so ein umfriedeter Platz war mit einer Mauer rundherum, wo die Leute bestattet worden sind. Du siehst schon, es hat schon einen rechten Wandel jetzt gegeben. Es sind ja immerhin 1000 Jahre, wo wir jetzt schon so schnell abgeschritten haben. So der Schritt zu dem, was wir eigentlich heute kennen, man hat ein Grab, die Erdbestattung, das Grab wird auch von der Familie gepflegt, von den nächsten Angehörigen. Kannst du dir vorstellen, wann das aufgekommen ist?
1: Ja, ich hätte jetzt schon eher so, erst auf so aufs 18. Jahrhundert tippt. Also so mit dem Anfang Aufklärung so. Aber es ist nur mega mutmassig.
3: Ja, du bist recht gut. Genau, also so um 1800 fängt sich das an wandeln. Ein bisschen aus verschiedenen Gründen. Das eine ist ja, dort haben wir schon darüber geredet, dass sich so mit der entstehenden bürgerlichen Gesellschaft ja auch die Kleinfamilie als Form, als Familienform herauskristallisiert zunehmend. Das ist das eine. Das andere hat auch mit dem Bevölkerungswachstum zu, mit dem Städtewachstum und den ausbildenden staatlichen Strukturen, die im 19. Jahrhundert dann einsetzt. Gerade Siedlungswachstum hat dann irgendwann auch neue Orte gebraucht. Es gibt immer mehr hygienische Vorschriften, wo dann zum Beispiel auch der Staat, Bevölkerungskontrolle, das Friedhofswesen zunehmend an sich zieht, von der Kirche weg. Zum Beispiel im Aargau 1808 obliegt dann die Aufsicht über die Friedhöfe im Kanton. Und die kommt dann auch dazu, dass die konfessionelle Durchmischung gerade jetzt auch im Aargau neutrale Begräbnisstätten gebraucht haben, die jetzt eben nicht mehr direkt an eine Kirche, die vielleicht dann nur von einer Glaubensgemeinschaft gebraucht wird, gebunden ist. Die Veränderung, der Bedarf nach erstens auch neuem Friedhofsplatz, eben aufgrund von Bevölkerungswachstum, neue Bestattungsbedürfnis führt dann auch dazu, dass Aarau sich muss nach einem neuen Bestattungsort umschauen. Und Aarau, wo ja dann Kantonshauptort wird, in der ersten Hälfte des 19. Jahrhunderts, gerade zu Beginn, dort ist ja dann die Frage, wir müssen Stadterweiterungen betreiben, gerade der Osterried-Plan von 1798, der Helvetik, der ja vorgesehen hat, Aarau gegen Westen zu vergrössern. Dort steht dann der Friedhofsplatz an der Laurenzer Vorstadt beim Casinopark recht im Weg. Darum hat Aarau 1806 im Zelgli Land gekauft für einen neuen Friedhof, und zwar am Standort vom heutigen Rosengarten.
1: Und das Zelgli muss man sich zu dieser Zeit noch so vorstellen, dass das eigentlich recht leer war im Vergleich zu heute.
3: Genau, ja, das war in dem Sinne noch weitgehend frei und bebaut gewesen. 1820 wird der Graben zugeschüttet und auf dem Friedhofsplatz gibt es dann die Parkanlage, die man in dem Sinn heute noch kennt. Der Rosengarten ist am Anfang kleiner, also noch nicht über die ganze Fläche, wie wir es heute kennen. Der Eingang ist von der Hohlgasse, also es gibt noch keinen Rosengartenweg. Der wird dann erst durch Platzbedarf weiter erweitert. Und jetzt in dem Rosengarten, wie wir schon gehört haben, dort fängt jetzt eigentlich auch an, dass man Grabgestaltung individueller macht, auch die Pflege so ein bisschen durch eben die nächsten Angehörigen. Es gibt auch einen Gärtner, also auch die staatliche Verwaltung oder die Gemeindeverwaltung, die jetzt da eingreift. Das gibt dann ein bisschen komplexere Organisationsformen, vor allem, wo sich dann auch Einwohner- und Ortsbürgergemeinde trennen. Es gibt dann für den Unterhalt auch weitere Bedürfnisse, was Infrastruktur angeht. Zum Beispiel gibt es dann für den Gärtner 1881 ein eigenes Gewächshaus an dem Platz. Es gibt um 1900 eine Wasserleitung für die Pflege von den Gräbern, die man dort hat. Der gesellschaftliche Wandel im 19. Jahrhundert, gerade auch durch die Zuwanderung und die zunehmende konfessionelle Durchmischung, auch in Aarau, wird Ende 19. Jahrhundert auch die konfessionelle Trennung auf dem Friedhof aufgehoben. Also so immer mehr ein Grabstätte für in dem Sinn alle oder beide Konfessionen zumindest. Und es gibt dann weitere Schwierigkeit, wo auch wieder so ein bisschen Gesetzgebung oder die staatliche Verwaltung dann Impuls gibt, wo auch für Vergrößerung wichtig wird, mit der Eröffnung vom Kantonsspital in den 1880er Jahren muss man nach kantonalem Gesetz die Verstorbenen in Aarau beisetzen. Das heisst, der Friedhof Rosengarten wird dann in dem Sinne auch für das Auffangbecken für alle Verstorbenen im Spital. Etwas, wo der Rosengarten für viele wahrscheinlich bekannt ist, ist das Krematorium.
1: Ja.
3: Und für Bestattung ist etwas, wo länger braucht, um sich durchzusetzen. Eigentlich wird für Bestattung schon mit der Französischen Revolution stärker propagiert, auch so ein bisschen als Gegenbewegung zu den Kirchen, also so als säkuläre Bestattungsvariante, auch von der Aufklärung getragen, also in Anführungszeichen rationale Bestattungsform aus Hygienegründen. Das braucht aber relativ lang, bis sich das durchsetzt. Also der erste Fürbestattungsverein, der das dann anbietet, ist in Zürich 1887, im Aargau 1905.
1: Das waren wirklich so Vereine, die das vorantrieben haben eigentlich.
3: Genau, das sind dann so Fürbestattungsvereine, wo eben ein weiterer Akteur dann dabei ist, oder? Nebst den Ortsbürger oder der Einwohnergemeinde, die beteiligt sind, gibt es jetzt auch noch die Fürbestattungsvereine, wo dann die Krematorien zum Beispiel betreiben. Und um 1912 gibt es dann auch in Aarau ein Krematorium mit Abdankungshalle, wo man in dem Sinn heute noch kennt. Und das bringt natürlich auch wieder neue Formen. Es gibt die Möglichkeit für Urnengräber, Gemeinschaftsgräber oder so Nischengräber, wo das Angebot erweitert wird. So als Ergänzung, um zu sehen, wie lange das teilweise braucht, auch wenn man das mit der Zeit anbietet. Gerade die Fürbestattung ist eigentlich seit der Verbreitung des Christentums grundsätzlich schwierig, eben gerade im katholischen Bereich, weil ja der Körper für die Auferstehung wichtig ist, wie wir von diesen Beinhäusern wissen, wo man ja Knochen aufbewahrt hat. Und erst 1963 hat die katholische Kirche dann das Verbot von der Kremierung aufgehoben.
1: Okay, also es ist sehr, sehr spät.
3: Genau, also auch wenn das Angebot vielleicht dann in Aarau war, ist das schon etwas, das eine Zeit braucht, sich auch durchzusetzen, dass man das möchte. Und ich glaube, es gibt auch heute ja, Leute, die da sicher noch Vorbehalte haben für oder gegen das eine oder das andere. Wir haben jetzt gesehen, viele von diesen Sachen sind so langsam gewachsen. Ich kann es dir vielleicht noch mal genauer ausbeindeln. Das Krematorium wird von dem für Bestattungsverein betrieben, betreut vom Gaswerk Aarau. die Einwohnergemeinde ist die Eigentümerin und Landbesitzerin. Der Friedhofsgärtner ist aber der Ortsbürgergemeinde unterstellt und arbeitet auf eigene Rechnung. Das Krematorium und der Unterhalt von der Urnengrablegung ist aber wieder beim Feuerbestattungsverein und der Totengräber, der ist eben der Stadtpolizei angeschlossen. Und 1965 erst hat es dann eine Reorganisation von dem Ganzen gegeben. Auch 1970 hat dann die Einwohnergemeinde den Betrieb und den Unterhalt von der gesamten Anlage übernommen, auch von dem Feuerbestattungsverein. Und dort sieht man eben, gewisse Sachen sind dann so entstanden, auch bei dem vielfältigeren Angebot, das sich da plötzlich ergeben hat, eben durch die individuelle Grabgestaltung, Grabpflege, die jetzt nötig ist, für Bestattungsmöglichkeiten. 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Du hast gesagt, du bist etwa die Mal auf dem Friedhof Rosengarten.
1: Also was ich da noch muss anhängen ist, wenn ich in der Kantonsbibliothek am Arbeitsschreiben war, bin, ist der Friedhof Rosengarten so mein Pausenort gewesen. Jetzt muss ja. Einfach so ein bisschen durchlaufen, oder? Unabhängig von den Leuten, die dort begraben sind, weil es einfach ein ruhiger Ort ist.
3: Ja, und ich glaube, da bist du gar nicht so abseits mit dem Umgang, weil ich sehe auch immer wieder Leute dort, die sich vielleicht einfach ja, in dem Park auch aufhalten. Heute haben wir ja sehr viel mehr Möglichkeiten auch für Bestattungsformen. Eben, es gibt Leute, die individuelle Rituale bevorzugen, die vielleicht auch eine Beisetzung gar nicht auf einem Friedhof möchten, sondern an irgendeinem Ort, wo sie vielleicht eine persönliche Beziehung dazu haben. Das heisst, so ein bisschen die Funktion von einem Friedhof als Erinnerungsort verliert vielleicht so seine zentrale Bedeutung, weil es Alternativen gibt. Dafür erfahrt so ein Friedhof ja auch neue Nutzungen. Vielleicht als Parkanlage, die ja auch so verkauft wird. Ich habe zum Beispiel das vorher gerade noch nachgeschaut gehabt. SRF hat da 2023 einen Bericht gemacht über die Parkanlage von dem Friedhof Rosengarten. Also als Erholungsort auch für Ruhe, für ja, ein bisschen für sich. 2026 sind jetzt Skulpturen ausgestellt und ausgestellt worden. Eine Freiluftausstellung vom Verband von der Schweizer Bildhauer und Steinmetz. Also es ist in dem Sinne auch ein Ausstellungsgelände. Was mich noch schön dunkt eigentlich. Und kleine Konzerte sind dort auch angeschlossen.
1: Genau, ja.
3: Was ja vielleicht eine andere Form von Belebung findet. Und was man nicht vergessen darf und in Aarau fast noch ein bisschen berühmt gemacht hat, und der Rosengarten. Er war Filmset in der Erfolgsserie vom Schweizer Fernsehen vom Bestatter.
1: Ja. Ja.
3: Ich weiss nicht, ob du geschaut hast, aber
1: mal, ja.
3: Du kannst dich sicher erinnern, ja, dass dort der Rosengarten mir ein paar Mal prominent vorkommt.
1: Du hast jetzt ein paar Mal noch das Wort Erinnerungsort gebraucht. Wie es der Zufall will, bin ich gerade für das Stadtmuseum recht fest am Recherchieren über das Thema Erinnerungskultur und auch Erinnerungsort. Ich habe dort viele so ein bisschen darüber gelesen, dass ein Erinnerungsort eigentlich nicht nur für das persönliche Gedenken da ist, sondern auch als identitätsstiftender Ort für die gegenwärtige Gesellschaft funktioniert. Und ich habe dann mich so gefragt, ja, was gibt es denn für Erinnerungsorte in Aarau? Und dann ist mir der Friedhof recht schnell in den Sinn gekommen. Und ich frage mich, ob der Friedhof immer noch ein Erinnerungsort ist im Sinn von dem Identitätsstiftenden. Also, dass es eben nicht nur, oder du hast jetzt gerade gesagt, es geht jetzt nicht mehr so fest ums persönliche Gedenken, oder es ist auch mehr ein bisschen ein Freizeitort. Aber ist es denn auch noch ein Ort, wo irgendwie so eine bestimmte Identität von Aarau versucht zu vermitteln?
3: Das ist eine spannende Frage. Ich möchte nur noch schnell meine Aussage oder das, was du jetzt zusammengefasst hast, korrigieren. Ich möchte nicht sagen, dass das ein Freizeitort ist. Ich würde jetzt einfach sagen, es ist eine ergänzende Funktion, die jetzt der Park auch übernimmt. Nicht nur ausschließlich als Begräbnisort beispielsweise. Ja, ich würde vielleicht sagen, das müssten auch unsere HörerInnen vielleicht beantworten, wie fest der Rosengarten für sie ein identitätsstiftender Ort ist oder auch für die Gemeinschaft. Mhm. Ich würde sagen, vielleicht nicht für die gegenwärtige Gesellschaft, die irgendwie aktiv im Benutzen, in Nutzung ist. Ich würde sagen, wichtige Erinnerungsorte oder Handlungen finden in einer anderen Ort statt. Eben pflegt die Traditionen wie ein Bachfischen, wie ein Maienzug. Das sind andere Örtlichkeiten, wo das stattfindet. Aber schon auch als Quelle. Du hast es auch angesprochen. Der Friedhof Rosengarten ist voll auch mit Grabmöller für grössere Personengruppen oder Verbände oder auch koppeln da Ereignisse wie der Erste Weltkrieg oder wie der Deutsch-Französische Krieg mit der Internierung von der Bourbaki-Armee. Auch diverse politische Persönlichkeiten, gesellschaftliche Persönlichkeiten aus dem 19. Jahrhundert sind immer noch mit sichtbar dort niedergelegt, haben dort ihre letzte Ruhe. Ich würde sagen, es dokumentiert vielleicht mehr die Erinnerungen, die man in Aarau gepflegt hat, anhand von der Position und der Ausgestaltung, die das hat. Aber ich glaube nicht, dass wir, oder dass viele Leute heute aktuell die historischen oder so ein bisschen vielleicht identitätsstiftenden Orte noch speziell aufsuchen.
1: Ja, ich finde gerade so die Soldatendenkmäler ein gutes Beispiel, wo zu dieser Zeit, wo die dort... Also das Soldatendenkmal, das früher am Graben war, ist ja jetzt im Rosengarten. Und wo aber zum Beispiel auch das Bourbaki-Denkmal im Rosengarten aufgestellt worden ist, hat das sicher auch einen Nutzen gehabt für die Gegenwart. Also so, wir gedenken den Soldaten auch, keine Ahnung, zum Beispiel die internationale Zusammenarbeit aufzuzeigen, die Wehrhaftigkeit von der Schweiz irgendwie zu thematisieren und so weiter. Aber es ist schon etwas, wo jetzt ja, für die gegenwärtige Gesellschaft in Aarau wahrscheinlich jetzt nicht mehr so eine grosse Rolle spielt. Also wenn man jetzt an so einem Soldatendenkmal vorbeiläuft, ist es wie noch so, okay, ja, das ist mal da irgendwie wichtig gewesen, aber es ist nicht mehr so, hat nicht mehr so die Aussage oder so die mahnende Finger, wo man so mit diesen Denkmälern verbindet.
3: Ja, oder man kann es vielleicht auch vergleichen, eben wenn man jetzt historisch zurückschaut, im Mittelalter zum Beispiel, wo ja dann der Begräbnisort mit der Kirche als Sakralort, wo man ja dann auch eben Seelenheil probiert zu erhalten oder für Seelenheil betet, erinnert, Fürbitte leistet für die Verstorbenen. Dort spielt ja dann so eine Kirche oder ein Friedhof schon eine zentrale Rolle. Wir haben sehr viele verschiedene Personen, die dann auch dort an dem Gedenken mitwirken, eben weit ausserhalb auch vom nächsten Angehörigenkreis. Und vielleicht spiegelt das auch heute, das ist jetzt so ein bisschen Thesen aus dem Buch raus, dass wir vielleicht schon auch eher sterben oder so ein bisschen Bestattung und so, dass das vielleicht nicht mehr gleich im Alltag von uns allen präsent ist, je nach Lebensumstände oder bei vielen nicht. Und darum vielleicht auch so einen Friedhof als Erinnerungsort oder so als sehr verbindendes Element vielleicht auch zunehmend in den Hintergrund tritt, gerade auch, weil es eben alternative Bestattungsformen gibt.
1: Ja, also wenn ich das nächste Mal durch einen Friedhof laufe, oder vielleicht die zulassen, wenn ihr das nächste Mal an einem Friedhof seid, könnt ihr euch ja fragen, wieso sieht es dort jetzt gerade so aus, wie es aussieht? Und da gibt es auch ganz viele verschiedene Antworten, die auch subjektiv können sein. Ich verbinde zum Beispiel immer auch ein Stück weit Trauer und so irgendwie den Umgang mit dem Ungewissen, was nach dem Tod ist, verbinde ich sehr fest mit dem Friedhof, oder mit den Kerzen und den Blumen und auch irgendwie Leute, das sieht man oft auch in Filmen, oder wenn irgendwie Leute vor einem Grab irgendwie am Brüllen sind. Also jetzt eben im Film überspitzt dargestellt, aber so Emotionalität ist etwas, was ich sehr fest mit dem verbinde.
3: Ja, was mich noch schön dünkt, ist schon, dass vielleicht durch andere Nutzungen so ein Friedhof vielleicht jetzt auch gerade auch andere Emotionen vielleicht hervorrufen kann oder vielleicht gekoppelt kann werden durch da, dass es eben nicht mehr nur ausschliesslich um Vergänglichkeit geht oder den Tod, sondern eben, dass das vielleicht auch ein Ort kann sein für Erholung oder für Reflexion oder Ruhe. Mhm. Was mich eigentlich noch schön dunkt.
1: Mhm. Mega, ja. Ja, also ich finde es schön, dass Aarau so einen Ort hat, zum Gedenken, aber auch zum Pause machen, wenn man in der Bibliothek ist und eine Arbeit muss schreiben.
3: Mhm. Vielleicht in Zukunft ist auch spannend, was passiert in Zukunft mit dem Rosengarten, gerade jetzt nach dem Hitzesommer. Es sind ja so Grünflächen in der Stadt oder um eine Stadt herum sehr wichtig. Vielleicht spielt da der Rosengarten in Zukunft noch eine wichtige Rolle oder eine neue Rolle auch. Oder ein, ja.
1: Vielleicht wird er mal unterirdisch, so wie in Paris, so die Katakomben, so unter der Stadt ist irgendwann.
3: Möglich. Ja. Mal schauen, wie sich das weiterentwickelt. Ja.
1: Ja. Simon, danke vielmals für den Durchlauf durch die Geschichte von Aarau mit dem Thema Friedhof. Ich habe viel gelernt. Und wenn ihr noch mehr lernen wollt, dann könnt ihr auch auf unsere Instagram-Seite gehen. @geschichtenaus_aarau_podcast. Und wenn ihr Fragen habt oder irgendwie Anregungen, Kritik, dann könnt ihr uns auch eine Mail schreiben an geschichten.aus.aarau@gmail.com.
3: Und falls ihr mehr über Aarauer Geschichte sonst noch hören wollt, der Manuel hat es am Anfang angetönt, das Projekt Stadtgeschichte Aarau produziert auch einen eigenen Podcast, der viermal im Jahr erscheint. Hört doch auch dort mal rein.
1: Genau, dann würde ich sagen, wir lassen es bei dem sein und danke nochmal für deine Geschichte und bis zu der nächsten Fallgeschichte aus Aarau.
3: Ciao Manuel und tschüss zusammen.
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Zahlen sind nicht perfekt und ich weiß, wir haben von einer langfristigen Karriere gequatscht. Aber die Zahlen sprechen auch eine Sprache. Ich glaube an dich, sonst sitzen wir nicht hier. Dein Album ist für uns jetzt erstmal tot, da geht nichts mehr. Financial Controlling sagt nein. Schick uns doch einfach mal neue Songs oder so.

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1: Eine Freundin von mir hat mal gesagt, für sie stelle ich in meinen Songs Fragen an mich selber, die ich dann versuche irgendwie zu beantworten. Und ich glaube, das ist noch eine schöne Beschreibung. Ja, also Angst ist, würde ich sagen, übertrieben, aber ich bin schon sehr nervös so, vor einem Auftritt. Ich merke es im ganzen Körper, wie es kribbelt und ich nehme nicht mehr so viel wahr. Man merkt dann so, wie der Fokus so, sich so zusammentut. Aber das ist mittlerweile eigentlich mehr ein gutes Zeichen für mich. Und ich kann Techniken irgendwann anfangen, mir antrainieren, dass ich ruhig schnaufen kann, dass ich bei mir bin. Oder auch, was ich vor einem Konzert noch so ein ritualmäßig mache, dass ich es aushalten kann. Dadurch, wenn man die Sprache jeden Tag braucht, und dann hast du ja mega das Gefühl, wie man Sachen sagt. Und dann willst du irgendetwas anderes sagen und dann probierst du das mal aus und denkst, ah, das tönt irgendwie komisch. Das tönt ein bisschen cringe oder das ist irgendwie nicht gleich. Es float nicht so schön. Dann gibt es auch sprachliche Barrieren, wie dass wir halt einfach nicht wirklich eine Vergangenheit, also nur eine Vergangenheitsform haben. Wir sind sehr eingeschränkt mit dem Mundart. Wortschatz ist auch viel kleiner.
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3: Helvetica ist der Podcast über Schweizer Musikmenschen und ihre Geschichten. In jeder Folge gibt es ein Gespräch rund um ein zentrales Thema. Persönlich, offen und ganz nah dran. Ich freue mich heute hier bei mir Nina Valotti zu begrüßen. Sie ist Zürcher Musikerin, also Singer-Songwriterin, auch Produzentin. Sie hat Anfang von dem Jahr im Mai, glaube ich, hat sie ihr Debütalbum endlich rausgegeben, das heisst «Ich fange nochmal an». Und ich werde mit ihr in der nächsten Stunde da ein bisschen über das Album reden, über den Neuanfang, über Sprache und vielleicht dann auch ein bisschen über Zürich und über Zürcher Nächte reden. Hoi Nina.
1: Hallo.
3: Hoi, eben, dein neues Album heisst «Ich fang nochmal an».
1: Also ohne «Ich».
3: Ah, «Fang
1: nochmal an».
3: «Fang nochmal an», stimmt, genau, ohne «Ich», sorry. Und das war eben auch ein Neuanfang für dich gewesen. Wann hat der angefangen, der Neuanfang? Ich habe das Gefühl, das Album hast du ja relativ lange in der Pipeline gehabt, oder?
1: Ja, mega. Also es ist für mich mehr ein Wiederanfang, weil ich nicht ganz neu anfange. Ich habe immer schon Musik gemacht. Ja, ich habe etwa vor 3 Jahr angefangen mit dem Album, beziehungsweise einfach mal mit der Suche nach dem, was ich musikalisch möchte machen, wohin dass es gehen soll, wohin dass es nicht mehr gehen soll. Genau. Und jetzt dieses Jahr ist es rausgekommen. Letzten Oktober die erste Single. Und jetzt habe ich wieder angefangen. Das ist gut.
3: Und also, was hast du denn aufgehört, wenn du gesagt hast, was du nicht mehr machen oder so? Was ist denn der Change gewesen?
1: Ich wollte nicht mehr Musik machen, wo ich mich nicht 100% wohl damit fühle, wo ich mich nicht ganz kann identifizieren kann, ich wollte Musik machen, wo ich ehrlich kann sein kann, wo nahe bei mir ist und wo ich einfach mega nice finde.
3: Und dann hast du dich also entschieden dafür, Schweizerdeutsch oder Mundart zu singen, oder das hast du vorher nicht gemacht?
1: Das habe ich vorher schon gemacht, meistens ein Mix mit englischen Songs und Mundart. Ich bin einfach sehr lange auch in einem Band-Konstrukt unterwegs gewesen und habe dort einfach gemerkt, ich habe viel zu wenig Zeit mir genommen, um wirklich an den Kern von der Sache irgendwie zu kommen, an den Kern von der Musik. So.
3: Und wo dann deine selber geschriebenen Zürichdeutsche Text oder Songs dann deine Bandmitglieder oder deine Mitmusiker oder so vorgestellt hat, wie ist das gewesen, so?
1: Das ist mega cool gewesen. Also die haben das immer sehr, sehr, sehr cool gefunden, Joch, ja.
3: Aber hast du nicht irgendwie so ein bisschen Angst, ist vielleicht ein übertrieben, aber so ein bisschen komisches Gefühl, dass du plötzlich gefunden hast, hey, jetzt würde ich wirklich so voll auch persönlich irgendwie über mich selber singen und schreiben?
1: Ich glaube, so persönlich ist es erst geworden, als ich mich eigentlich von der Band wie abgesplittet habe oder gesagt habe, ich muss mich jetzt zurückziehen und mal selber schreiben. Und dann eigentlich nur mit meinem Produzent oder Mitproduzenten Luca Musik anfangen machen. Und dort hat er mich eigentlich ein bisschen dazu gezwungen, um so ehrlich zu sein. Wir haben viel über Songs geredet und was ich möchte sagen damit. Und ja, er hat mich dort ein bisschen so in die Richtung gestossen, dass ich ehrlicher bin in den Texten.
3: Und er war aber schon bei der Band dabei gewesen,
1: nein,
3: oder?
1: Nein, ich habe dort wirklich irgendwie mir ja, eine Zeit genommen. Also, es war auch so ein bisschen mit der Pandemie gewesen, wo ich gefunden habe, jetzt findet eh kein Konzert statt. Und ich habe ihn gekannt und dann einfach mal angeschrieben und gesagt, ich glaube, wir müssen uns kennenlernen, das könnte spannend werden.
3: Und wieso? Also, wieso hast du gefunden, es könnte spannend werden?
1: Es war mehr so ein Gefühl gewesen, auch was ich schon gesehen habe von ihm, was er gemacht hat, wie er ja, auftritt und so. Und das hat mich irgendwie, habe ich spannend gefunden.
3: Was macht er? Ich kenne ihn eben nicht. Was macht er?
1: Er ist unter anderem Keyboarder und MD und Producer bei Baba Shrimps zum Beispiel, Ducky und noch ein paar anderen. Auch so ein Singer-Songwriter innen. Genau.
3: Mhm. Es gibt ja viele von diesen Musikern, die halt, oder in der Schweiz muss man ja fast dann bei verschiedensten Projekten dabei sein, um ein bisschen davon zu erleben. Und nur mit etwas, das funktioniert selten oder so. Ja.
1: Voll.
3: Ja. Aber du konzentrierst dich jetzt voll auf deine Karriere, nehme ich mal an, oder?
1: Ja, also jetzt seit dem Jahr, seit das Album draußen ist und auch so viel passiert ist, schon, weil ich nicht wirklich viel mehr Zeit habe. Vorher bin ich immer wieder mit anderen Bands noch als Gitarristin unterwegs gewesen oder habe ja im Studio Sachen gemacht. Das würde ich auch nach wie vor machen, wenn es sich irgendwie anbietet oder wenn eine Möglichkeit aufkommt. Jetzt im Moment ist der Fokus voll auf Nina Valotti.
3: Ja, ich bin jetzt das Album ja erst gerade rausgekommen und jetzt bist du auch ein bisschen am Touren und so und das Album am Vorstellen. Das dauert ja ein Zeitchen, bis das genug Leute gehört haben, nehme ich an.
1: Ja, aber es ist schon gerade irgendwie noch viel passiert mit dem SRF Best Talent im Juli. Und jetzt, ja, aufs nächste Jahr werde ich mit Gadget anfangen zusammenarbeiten. Und das wird irgendwie, ist gerade mega aufregend. Jetzt im Moment bin ich noch mit Hecht am Touren, was auch sehr aufregend ist. Und ja, darum gibt es nicht so viel Zeit nebendran. Also irgendwann musst du ja auch noch neue Musik schreiben. Das ist gerade noch ein Fokus. Aber jetzt noch andere Projekte, das geht im Moment nicht.
3: Und eben die Lieder von dem Album, so wie ich es jetzt ein bisschen mitbekommen, die hast du aber schon ein bisschen vor längerer Zeit geschrieben, oder?
1: Ein paar sind recht alt. Die haben wir auch, habe ich schon wahrscheinlich vorher schon dreimal umgeschrieben und dann, seit ich den Luca kennengelernt habe, auch nochmal dreimal umgeschrieben. Und andere sind aber auch während dem kreativen Prozess entstanden. Wir haben, wo wir uns kennengelernt haben, nicht mega definiert, was es soll werden. Wir haben mal gefunden, wir machen so kreative Sessions, wo ich mich einfach mit der Musik, mit meiner Stimme, mit Text auseinandersetze. Und ja, nachher ist das wie gewachsen und irgendwann haben wir gefunden, ach, komm, wir machen das Päckchen von 5 Songs, das wäre cool. Und nachher haben wir gefunden, komm, wir machen das Album. Und so ist das immer weitergegangen.
3: Und das hat für mich, wenn ich das so höre, hat schon so ein bisschen irgendwie ein Thema, das ganze Album, jetzt rein textlich so. Eben, es ist halt sehr, sehr persönlich so. Und eben, es ist schon, dass ich finde, das eigentlich noch ein guter, also der Albumtitel, fang nochmal an, weil es geht schon ein bisschen um das. Bei allen Songs, finde ich, die auf dem Album sind. Ich weiß gar nicht, wie viele drauf sind, 10 oder so?
1: Ja, ich glaube, nein, 11 sind es, ja. Ja. Oder 9. Es hat eben noch so Schnipsel drin. Ich weiß es gar
3: genau.
1: nicht. Ja. Voll. Ja, es ist ein mega Thema auf vielen Ebenen. Also es hat irgendwie für mich natürlich das meiste mit der Musik zu tun, mit meinem Weg, wo ich irgendwie, ja, was ich in der Musik möchte oder vielleicht generell im Leben möchte machen. Es hat aber auch Beziehungsthemen drin. Auch dort kann man unter Umständen oder muss man nochmal anfangen. Ja, und dann hat es aber auch, glaube, Sachen drin, Gefühle drin, wo man vielleicht aus dem Alltag auch kennt, wenn man vor Entscheidungen steht, wo man einfach auch gerade noch nicht weiss, wie es weitergeht und ja, ein bisschen verloren ist.
3: Was sagen ja viele Künstler, oder fast alle sagen, ihre Texte und Lyrics sagen extrem persönlich und sagen auch so heilender Prozess. Aber bei dir habe ich das Gefühl, das ist jetzt fast wirklich sehr fest so, oder? Also für mich tönt es schon sehr wie eine Psychotherapie, das ganze Album. Was natürlich gut ist, oder? Weil es ja wirklich dann sehr persönlich ist und man lernt dich auch ein bisschen kennen dann so.
1: Ja, ich kann das natürlich nicht mega objektiv beschreiben, weil ich habe die Sicht ja nicht. Für mich ist es sehr natürlich irgendwie gefallen, um so zu schreiben. Und es fällt mir auch leicht, um jetzt zum Beispiel auf Instagram und überall auch über meinen Alltag zu schwätzen, so wie es halt ist. Ich glaube, ich habe so eine persönliche, ehrliche Art. Eine Freundin von mir hat mal gesagt, für sie stelle ich in meinen Songs Fragen an mich selber, die ich dann versuche, irgendwie zu beantworten. Und ich glaube, das ist noch eine schöne Beschreibung.
3: Ja, total. Ja. Wie holst du denn die Inspiration? Also irgendwo in einem Interview habe ich mal gehört, dass du extrem viel in der Nacht in Zürich unterwegs bist. Das ist so, glaube ich, eine Inspirationsquelle. Und sonst, wo holst du sie sonst so bewusst?
1: Ja, im Alltag. Ich bin eigentlich jeden Tag am Schreiben. Es können ganz kleine Situationen sein. Was ein spezieller Ort ist, wo ich meine Inspiration hole, das habe ich gemerkt im Austausch mit anderen, ist ein Konzert. Also ich bin mega oft, gehe ich wirklich an Konzert und habe mein Handy oder ein Notizbüchlein dabei und wenn das Konzert gut ist und mich so richtig, also natürlich nicht so reinzieht, dass ich nichts mehr anders machen kann, aber wenn es mich irgendwie berührt und komme ich in so eine Zone rein, wo ich einfach anfange, Texte. Und ich schreibe sehr viel Songtexte eigentlich an anderen Konzerten.
3: Also das machst du während dem Konzert,
1: ja,
3: nicht nachher? Nicht.
1: Nein, das mache ich wirklich während dem. Es ist mir ein bisschen peinlich, weil ich dann so dort stehe und am Handy bin. Und das ist ja mega, mega frech, voll unanständig. Und dann bin ich ja manchmal so, ich bin nur am Schreiben, ich habe Ideen. aber das ist für mich ein guter Ort, wenn es schöne Konzerte sind.
3: Also dass eben Musik führt dann zur Musik bei dir und andere Kunst, Film oder bildende Kunst?
1: Ja,
3: oder so.
1: das auch, aber es muss immer, ich glaube bei mir ist sehr viel Text basiert. Also ich würde jetzt auch nicht an einem Instrumentalkonzert würde jetzt nicht gleich, glaube inspiriert werden. Ich brauche irgendeinen Text-Input, der mich dann auf den Gedanken bringt und dann schreibe ich Ziele nieder, genau.
3: Welche Künstler, also gibt es jetzt so ganz bestimmte Künstler, die das gerade voll auslösen bei dir? Oder welche sind das jetzt gewesen, die jetzt gerade voll hast müssen aufschreiben und
1: das ist noch schwierig, also es kommt ein bisschen darauf an, welchen Konzert ich gewesen bin. Am Chapel Roan Konzert bin ich gewesen, im Hallenstadion, das war sehr toll gewesen, das hat mich sehr inspiriert. Nina Chuba, im Sommer an Festivals, dann auch ein paar Schweizer Bands habe ich gesehen. Klaus Ecker Trio fällt mir jetzt gerade spontan in die Liste. Das ist eine coole Band. Dabu Fantastic bin ich mal am Konzert. Wo bin ich sonst noch gewesen? Ich gehe an relativ viele Konzerte.
3: Okay, und dann kommst du wirklich auf so einen inneren Drang dann über so einen Urge zum dann Schreiben und auch Musik machen?
1: Ja, ich brauche immer so einen Moment, bis ich so den Vibe vom Konzert check und wenn ich so bin, so, das ist mega gut gemacht, das hat irgendwie eine Dramaturgie, es tönt mega schön, die Leute sind irgendwie dabei und es ist irgendwie ein cooler Vibe, dann kann ich wie abschalten, beziehungsweise eben dann fängt es wie an, wenn irgendein Ziel kommt, das mich berührt, dass ich dann weiterdenke und voll.
3: Also wenn jetzt in einen Writers-Blog reinkommt, dann würdest du einfach sofort an ein Konzert gehen?
1: Ja, genau. Also ich gehe auch wirklich, ich probiere an viele Konzerte zu gehen. Ich hatte einmal eine Phase gehabt, das war in der Zeit, wo ich ja, eben auch so ein bisschen meine eigenen Überzeugungen, wie man Musik macht oder was gut ist, ein bisschen habe ich so über den Haufen werfen, wo ich gemerkt habe, ja, ich brauche Input. Allein komme ich wie nicht auf die Lösung. Und dann habe ich mir so vorgenommen, jede Woche an ein Konzert zu gehen. Und das habe ich ein paar Monate durchgezogen. Und das war mega toll gewesen, weil es hat mich extrem inspiriert, auch zu sehen, was andere Leute auf der Bühne machen, wie sie sich bewegen, was sie sagen, aber natürlich auch, wie die Songs arrangiert werden und dann eben die Songs selber haben mich zu neuen Texten dann inspiriert.
3: Ja, und eben, das hat ja sich dann auch Auswirkungen auf deine Live-Performance und Live-Shows, nehme ich an, oder?
1: Das mega, ja. Learn from the best, sagt man doch.
3: Und was sind die Besten, deiner Meinung nach, diesbezüglich von der Show und so?
1: Boah, das ist mega schwierig. Das könnte ich jetzt gar nicht so pauschal sagen. Ich glaube, ich finde es immer dann, mich berührt es immer dann, wenn eine Geschichte erzählt wird, wenn jemand da ist, wo Freude ausstrahlt, wo Leidenschaft ausstrahlt, wo man auch das Gefühl hat, es ist irgendwie ehrlich da, was da gerade passiert.
3: Ich könnte es glaube ich auch nicht beantworten. Das ist sehr, sehr schwierig zu sagen. Es ist so, was denn das wirklich ausmacht. Dass mir das ein bisschen auffällt in letzter Zeit, habe ich so ein bisschen Konzerte gesehen, wo dann viel Video-Element gehabt hat. Und das, da bin ich jetzt wirklich nicht so ein Fan davon. Und finde, das lenkt dann manchmal extrem ab vom Ganzen. Also das Schlimmste, was ich gesehen habe, war Massive Attack. Im Juni oder so, die eine riesige Videoshow, wo viele extrem gelobt haben und so. Aber ich finde, das hat dann total abgelenkt von der Musik und irgendwie einer so zusammenpasst, meiner Meinung nach. Und ich finde dann, hey, dann mach lieber einfach eine Videoshow, aber nicht ein Konzert.
1: Ja, mega. Also ich bin mir jetzt auch wieder am Überlegen auf meine zukünftige Show, die auch jetzt weiter wächst. Und ich finde, eben wenn ein Video gemacht wird, es muss wie immer persönlich bleiben und es geht aber der Fokus so schnell dann verloren. Das heisst, man muss sich relativ gut überlegen, wenn man das machen will. Ich habe eine Szene oder eine Konzertsituation erlebt, den Sommer am Moonstars in Locarno, wo der Crow auftreten ist, und er hat auch ein ganzes Videoteam dabei gehabt, es war recht crazy gewesen. Und es hat aber für mich einen Moment gegeben, der mega speziell war, weil er hat irgendwann gesagt, komm, wir machen alle zusammen ein Foto. Dann ist die ganze Crew irgendwie zusammengekommen und sie haben wie ein Foto gemacht von hinten in die Masse. Und irgendwie 3 Sekunden später ist das Foto nachher auf ganz gross auf der Leinwand gewesen. Und der Crow hat noch so wie oft auf das Foto unterschrieben gehabt. Und es hat so einen persönlichen Aspekt bekommen. Das habe ich recht magic gefunden. Das habe ich irgendwie sehr cool gefunden.
3: Ja, das ist also ein bisschen ein interaktiver Moment, oder?
1: Ja, und du hast halt das Gefühl, es ist der Moment jetzt gerade da festgehalten. Morgen spielt er vielleicht irgendwo anders und dann sieht es wieder anders aus, oder? Und dann wird es irgendwie spannend. Aber wenn man einfach, Film zeigt, würde mir jetzt auch nicht gleich abholen.
3: Ja, und natürlich. Es ist natürlich schon so, dass halt elektronische Acts, die müssen sich vielleicht schon ein bisschen eher etwas einfallen lassen, weil wenn du gerade nur mit dem Laptop Musik machst, dann musst du irgendetwas bieten, oder? Und dann ist natürlich Video das Naheliegendste, aber jetzt als Band oder jetzt wie du, der selber singt, dann finde ich irgendwie, sollte das ja eigentlich fast genug Show sein. Und sonst, ich meine, es gibt natürlich so die pompösen Shows wie Taylor Swift oder früher ein Prince und so Sachen mit verschiedenen Ebenen auf der Bühne und so, das gibt es natürlich auch, aber das ist dann einfach extrem teuer und es geht dann fast so richtig Musical, oder?
1: Mhm.
3: Oder würdest denn du dir, wenn jetzt könntest voll machen, was, also hast du finanziell völlig, könntest du es im Vollen schöpfen, würdest du vielleicht auch so etwas dir erträumen?
1: Ja, ich glaube, ich würde schon auch crazy gehen, aber eben.
3: Wie denn?
1: Ja, immer, also eben, das wäre das grosse Aber, einfach immer mit dem unbedingten Ziel, dass es bei mir bleibt, dass es ehrlich kann sein und neu kann sein. Und ich glaube, das ist ja eher Challenge, das merke ich nur schon jetzt, wenn es grössere Bühnen werden, dass es immer noch genug neu kann sein, dass es immer noch genug, dass man so ein das Gefühl hat, das ist jetzt da gerade sehr klein. Das ist immer eine Challenge. Und ich glaube, dort gibt es aber mit Licht, mit wie eine Bühne gebaut wird, gibt es sehr coole Möglichkeiten, um eine Show so auffahren. Und das wäre mega ein Dream. Also das wäre sicher, ist wahrscheinlich auch das Ziel oder der Traum von jeder Künstlerin, mal irgendwie eine Tour können zu machen, wo man so ist, okay, man hat das Bühnenbild und das ist genau so. Man hat Licht, Personen, die dabei sind. Man hat die und die Möglichkeiten.
3: Mhm. Ja. Wobei ich habe jetzt auch schon Konzert gesehen, auch dieses Jahr, Kings of Convenience, weiß nicht, ob du die kennst, das sind so zwei Gitarristen-Sänger aus Norwegen und die sind eigentlich nur auftreten, im Kaufleuten war das Ausverkaufskonzert gewesen und einfach nur mit Gitarren und gesungen und das ist extrem beeindruckend gewesen. Also das ist null Bühnenshow, nichts, gut, ein bisschen mit Licht und so, aber das, wenn du wirklich so eine Persönlichkeit hast, dann kann das eben extrem funktionieren. Ist das fast imposanter als eine riesen Bühnenshow mit Büro und weiss nicht was?
1: Ja, mega. Ich glaube, es kommt darauf an, was du möchtest machen als Künstler. Wenn du willst, irgendwie, so wie in meinem Fall, probieren, möglichst eine grosse Geschichte irgendwie zu erzählen, wo, und gross jetzt nicht im Sinne von spektakulär, aber irgendwie eine längere Geschichte zu erzählen, dann brauchst du irgendeine Dramaturgie und dann brauchst du irgendeine Art von Show. Also das ist meine Überzeugung. Und wenn du Musik machst, wo, weiss nicht, wo vielleicht davon glänzt, dass sie immer gleich ist, dass man so eine Art Meditation oder ja, halt in einen Vibe reinkommt, dann braucht man vielleicht andere Elemente oder so.
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3: Also wann bist du das erste Mal auftreten?
1: Also in meinem Leben?
3: Ja, in deinem Leben. Also auf einer Bühne gestanden und Musik gemacht. So.
1: Oh, da war ich mega, mega klein gewesen. Da mag ich mich wahrscheinlich fast nicht mehr daran erinnern. Also ich bin schon seit ganz klein.
3: Also in welchem Zusammenhang denn?
1: Ja, also ich bin auf einem Dorf aufgewachsen. Wir haben immer Musik gemacht. Ja, ich würde sagen, das erste Mal so grössere Familienfester vielleicht, dass ich einfach so vorne gestanden bin und ein Lied gesungen habe. Nachher habe ich relativ schnell, so in der ersten, so in der Primarschule, angefangen Gitarre zu spielen. Dann hat es Konzerte gegeben. Dann hatte ich irgendwann eine Schülerband gehabt. Dort haben wir die ersten Konzerte gespielt, die ersten so Schülerfestivals und so. So ein bisschen so.
3: Ja. Also bist du von dem her irgendwie eben fast ewig auf Bühnen gestanden?
1: Ja, mega. Also ich habe das immer cool gefunden. Es gibt so Videos von mir und meiner Schwester, wo wir uns selber filmen und so Karaoke singen und so tun, als wären wir wie Taylor Swift auf einer riesen Bühne. Mhm. Und ja, das habe ich immer toll gefunden.
3: Aber Bühnenangst hast du noch?
1: Ja, also Angst ist, würde ich sagen, übertrieben, aber ich bin schon sehr nervös so vor einem Auftritt. Ich merke es im ganzen Körper, wie es kribbelt und ich nehme nicht mehr so viel wahr. Es ist davon, man merkt dann so, wie der Fokus so, sich so zusammentut. Aber das ist mittlerweile eigentlich mehr ein gutes Zeichen für mich. Und ich kann Techniken irgendwann anfangen, mir antrainieren, dass ich ruhig schnaufen kann, dass ich bei mir bin. Oder auch, was ich vor einem Konzert noch so ein ritualmäßig mache, dass ich es aushalten kann.
3: Und was machst du dann?
1: Seit ein paar Monaten finde ich es recht eine gute Sache, dass man sich nicht mehr wie im Moment und tun wir zuerst drei positive Sachen sagen, dann tun ich die drei positiven Sachen wiederholen und zwei dazu. Und dann haben wir fünf, dann mache ich es nochmal und dann gehe ich auf sieben und dann habe ich dreimal dann so sieben gute Sachen.
3: Also was sind positive Sachen, die du erlebt hast? Oder?
1: Nein, einfach über mich, also mir gut zureden sozusagen. Mhm. Also so, was ist etwas, was ich mir immer sage? So die Angst nehmen, zum Beispiel dadurch, dass ich habe ein paar technische Geräte auf der Bühne und es kann mega viel schief gehen natürlich. Das ist immer, es können immer Fehler passieren. Und irgendwie etwas, was ich mir immer sage, ist, dass es wird heute irgendetwas wieder passieren. Und egal was passiert, du wirst es können handeln. Weil du hast schon so viel, es ist schon so viel mal irgendetwas schief gegangen und dort kann vielleicht auch etwas mega Schönes entstehen. Mhm. So Sachen zum Beispiel.
3: Ja, aber das finde ich auch noch ein spannendes Thema, weil das macht es dann genau auch irgendwie persönlich und interessant für die Zuschauer, oder? Wenn mal ein Fehler passiert und sie merken, das ist nicht alles so perfekt und so, das ist dann so ein bisschen
1: ja, mega.
3: Persönlich.
1: Ja. Das ist mega. Das ist aber etwas, wo ich noch mega muss lernen. Ich bin recht ein Control Freak, wie kann man noch sagen? Perfektionistin. Mhm. Das ist ein schönes Wort. Ja. Und ich würde sagen, das Jahr hat sich aber dort auch so etwas verändert, dass ich wie gemerkt habe. Ich glaube, jetzt geht's. Ich bin schon so oft auf einer Bühne gestanden. Ich glaube, es geht nicht mehr darum, ob ich das gut kann oder nicht, ob ich Lieder kann, ob ich die muss üben oder nicht, weil ich kann sie. Und, sondern es sind andere Faktoren, die ausmachen, dass eine Person heimgeht und sagt, das war jetzt mega schön gewesen.
3: Was würdest du denn sagen, wären so Faktoren?
1: genau das, was du gesagt hast eigentlich, also dass man sagt, oh, das hat sie etwas erzählt und dann ist das irgendwie passiert oder dann hat irgendjemand reingeschrien und dann hat sie auf das reagiert und das habe ich mega schön gefunden oder ja, einfach so Moment, glaube ich.
3: Ja, aber genau, das sind dann, glaube ich, schon die Sachen, die man wirklich mitnimmt. Das ist eigentlich nur lustig.
1: Ja, mega, mega. Und das ist aber, ich glaube, das ist für jeden, der neue Musik macht oder jede auch mega beängstigend. Also mir macht das auch regelmäßig Angst.
3: Genau, wenn wir noch beim Thema Konzert sind, haben wir gerade vorher noch fragen, jetzt fällt es mir nochmal ein, es gibt ein bisschen weniger Konzerte so in der Schweiz oder generell weltweit, gut, das kann ich jetzt nicht ganz beurteilen, das gehöre ich noch so ein bisschen, aber bei uns habe ich schon das Gefühl, es gibt einfach weniger, es gibt auch weniger Locations und dann sagen wir, es hat ein bisschen damit zu tun, dass die Leute weniger Alkohol trinken, also hast du das Gefühl, dass das ist es oder warum gibt es weniger Konzerte? Also ist eben du als regelmäßige Konzertgängerin?
1: Ja, ich habe nicht unbedingt das Gefühl, dass es weniger gibt, nee. Ehrlicherweise.
3: Ja.
1: Aber es gibt, also was sicher ein grosses Problem ist, dass die Leute nicht mehr an Konzerte gehen oder dass Artists mega am strugglen sind damit, dass sie Tickets verkaufen. Also jetzt, wenn du nicht gerade eine Weltband bist oder Hecht, dann musst du eigentlich schon relativ schauen, dass das irgendwie die
3: und Venues... An was liegt das deiner Meinung nach?
1: Ich glaube, einerseits ist das Produkt Musik völlig entwertet worden. So. Es gibt eigentlich kein, also ja, es ist wie nicht mehr ein Produkt, es ist eigentlich eine Gratiswar oder so ist zumindest die Wahrnehmung, so wie wir Musik hören und konsumieren. Und gleichzeitig gibt es aber eine Entwicklung, wo es gibt so viel Musik, also jeden Freitag kommen ja, ich weiss die Zahl nicht, aber es sind ja immens viel neue Musik, die rauskommt, neue Songs, die rauskommen. Das heisst, es gibt eigentlich ein völliges Überangebot und gleichzeitig, und ja, das ist glaube ich jeder auch Wirtschaftstheorie, denn wenn es ein Überangebot gibt, dann sinkt irgendwie der Preis und gleichzeitig hat man den Anspruch natürlich, dass es ist irgendwie Kunst, das ist natürlich nochmal etwas anderes, kann man nicht ganz so vergleichen. Aber irgendwo dort ist, glaube ich, etwas verloren gegangen. Und ich glaube auch, so Entwicklungen wie eine Pandemie, wo vielleicht für Leute wie du und ich, die schon vor der Pandemie wahrscheinlich regelmäßig an Konzerte gegangen sind, nicht ganz so schlimm gewesen sind, aber für Leute, die genau in dieser Zeit, junge Menschen, die genau in dieser Zeit ein bisschen erwachsener geworden sind, die kennen das nicht so, zu einem Konzert gehen. Ja, und hey, vielleicht, wenn man es noch ein bisschen will, ja, wenn ich da noch ein bisschen will, wie sagt man, provozieren oder so, vielleicht schon auch nicht genug gute Shows. So, ich glaube, der Anspruch an ein Konzert ist heute höher. Ich glaube, man muss sich als Musikerin oder Artist generell viel überlegen, dass das Konzerterlebnis eben wirklich etwas Spezielles ist, wo alle sagen, da musst du im Fall mal hingehen. Das ist das ist etwas Spezielles.
3: Ja, ich sehe es ein bisschen ähnlich wie du. Ja. Und das ist einfach so ein bisschen Gejammere von vielen, also von Veranstaltern, von Musikern auch und so, aber ohne den grossen Willen, das zu verbessern oder wirklich, es ist dann nicht ein Selbstläufer in dem Sinne, wenn man jetzt vielleicht jammert, dass seine Musik zu wenig, damit nicht viel Geld verdient oder so weiter, muss man halt einfach bessere Musik machen, meiner Meinung nach. Das kann eigentlich auch an dem liegen, oder? Also, und eben auch, wie du sagst, da muss man halt wirklich halt noch eine bessere Live-Show machen. Ich habe das Gefühl, es ist schon viel und heutzutage ist es einfach auch extrem einfach, Musik zu veröffentlichen. Du gibst das einfach gerade zeigen, kannst du es im Eigenverlag aufladen und dann ist es auf Spotify. Und früher hast du ein Label gebraucht, das vielleicht noch gefunden hat, erstens mal, dich nehmen wir gar nicht und wenn sie viel genommen haben, dann sagt bitte nochmal drüber, das muss ein bisschen besser sein und so. Und das fällt heute weg und so und das ist alles ein bisschen sehr bequem und einfach. So.
1: Ja, also es ist mega wichtig, um auch da zu sagen, es gibt natürlich viele Artists, die fantastische Musik machen, ja, und wahrscheinlich auch am Struggle sind wie eine, weiss nicht, Tu Athena mit ihrer riesigen Band, mit ihrem Orchester, also das ist ja das ist auch ein mega Struggle, um das irgendwie können zu machen und es ist auch bemerkenswert, wie sie das machen. Oder auch, ich weiss auch nicht, Tino Brandao macht fantastische Musik, bleibt aber auch so ein bisschen in seiner Bubble und ich kenne ihn nicht so gut, aber ich nehme auch an, dort es ist nicht immer einfach, oder? Und trotzdem ist Musik ist wahnsinnig toll, oder? Ich glaube, das muss man schon nochmal unterscheiden, aber es gibt sicher auch, oder vielleicht muss man es auch so sagen, ich glaube, heutzutage einfach zu sagen, ja, wir sind jetzt hier eine Band oder ich bin jetzt hier eine Sängerin oder was auch immer und ich möchte einfach schöne Musik machen, das langt wie nicht mehr so. Also es ist auch alle Artists, die im Moment irgendwie am Touren sind oder Veröffentlichungen haben, die sind ja konstant auf Instagram, auf den Socials, also mich inklusive, ich mache jeden Tag irgendetwas, weil es dazugehört, oder? Und ich glaube, wenn man dort auch sich dem ein bisschen sträubt oder so, dann wird es natürlich auch schwieriger. Und ich sage nicht, dass es gut ist oder schlecht, so, ich habe selber auch meine Struggles, aber es ist halt, es gehört wie heutzutage auch mit dazu.
3: Ja, das definitiv. Und ich habe jetzt gerade einfach kürzlich so einen anderen Podcast gehört, wo ein Musiker eingeladen war, wo seine Karriere eigentlich als Strassenmusiker in Berlin gestartet hat. Und dann eben, der musste extrem unten durch, wirklich täglich an Alexanderplatz irgendwo Musik machen und so. Und der hat dann das etwa 2 Jahre gemacht. Und dann später hat er sogar einen Major-Label-Deal bekommen. Und er dann aber später wieder ausgestiegen ist, weil er das auch nicht wollte. Aber er hätte können leben davon, von dem Musik machen auf der Straße. Und ich meine, das ist jetzt vielleicht ein krasses Beispiel, aber der hat halt wirklich, und er hat halt einfach einen Druck gehabt, weil er hat müssen irgendwie seine Miete zahlen und irgendwie essen können. Und hat dann das halt einfach so gemacht. Und ja, mit Jammern wäre er sehr wahrscheinlich nicht weitergekommen. Dann hätte er müssen aufhören mit Musik machen, dann hätte er müssen irgendeinen anderen Job machen. Und dann hat er gefunden, ich will aber Musik machen. Und dann hat er wirklich unten durch, dann hat er einfach den Weg müssen suchen. Und ich finde, das ist so ein bisschen ein Beispiel, eigentlich so ein positives Beispiel, dass man halt andere Wege manchmal suchen muss.
1: Ja, mega. Also ich glaube, ich bin auch, also ich bin fest überzeugt, muss ich glaube auch, weil ich möchte auch irgendwie von dem leben oder das irgendwie voll können machen, dass es halt, ja, es braucht mega viel Arbeit und es braucht mega viel Zeit, es braucht mega viel Geduld, es braucht viel Biss und es braucht oftmals auch wirklich so die bekannte Extra Mile, wo du irgendwie noch mal gehen musst. Und wenn du nicht bereit bist, um dort halt wirklich voll in das reingehen, dann wird es sicher schwieriger und gleichzeitig, ja, ist Musik machen für mich auch, oder was, ja, wie soll ich das sagen? Ich glaube, es ist gleich auch hilfreich, um das Ganze nicht nur als, oh, ich mache jetzt da Kunst und ich verwirkle mich, ich tue mich da selber verwirklichen, sondern hey, ich möchte da wie auch etwas aufbauen. Ich möchte irgendwie das nachhaltig machen. Ich muss gut mit meinem Geld umgehen, was reinkommt und welche Leute ich dabei habe und wie viel das kostet und halt all die Themen, die eigentlich auch sonst nicht so spannend sind, so Geld und so. Auch dort, das ist irgendwie auch noch ein grosser Teil, wo wichtig ist.
3: Ja, klar. Andererseits ist aber auch noch, wie ich jetzt gerade von Nachhaltigkeit rede, ist auch irgendwie, dass eine nachhaltige Fanbase irgendwie du aufbaust, oder? Ich glaube, das vergessen gewisse Menschen halt auch ein bisschen. Und dann das Gefühl, sie müssen einfach alle ansprechen oder so. Und ich glaube, es ist doch manchmal viel wichtiger, dass du wirklich eine sehr eingeschworene Fangemeinde hast, die dann halt wirklich auch bereit ist, Geld auszugeben für das, was du machst. Wie auch immer, oder? Du machst auch Merchandise oder so, wo dann noch T-Shirts für dich kaufen und so, oder?
1: Ja, mega. Das gehört auch dazu. Das ist eben, dort wird die Musik wieder ein bisschen mehr zum Produkt. Oder wenn, keine Ahnung, wenn du ein Restaurant aufmachst, musst du auch wissen, für wer du willst kochen. Mhm. Und wenn du Musik machst, im besten Fall überlegst du das auch mal. Obwohl natürlich dort auch immer, das kann immer auf Umweg auch an Leute ankommen, wo du gar nie gedacht hättest, dass die das cool finden. Und auch dann muss man das wie mitnehmen.
3: Ja, logisch. Ja. Ja. Aber es ist sicher gut, muss ich so überlegen, wer hört meine Musik, oder? Also ich nehme mal an, du hast so ein bisschen Fan gemeint, den du auch ein bisschen kennst, oder?
1: Ja, auf jeden Fall. Es ist das mega, es ist bei mir auch noch viel am tun und ich bin mit meiner Musik, du hast vorher mal gesagt, es haben sie ja noch nicht so viel gehört, ich bin dort die auch immer noch am verteilen und zum dann mal ja, irgendwann schauen, hey, wo kommt sie eigentlich besonders gut an. Aber ja, natürlich, ich habe ja nur schon die Art und Weise, wie ich Songs schreibe, über was ich schreibe, wie ich bin, tut schon ein bisschen vorgeben, für wer ich das mache, finde ich.
3: Und das wäre ich?
1: Hey, eigentlich Leute wie ich, Leute, die etwas am Probieren sind und sich bei dem immer mal wieder nicht so sicher sind, aber gleich das mit dem Leben irgendwie machen wollen.
3: Und schon halt so ein bisschen, würde man sagen, schon ein bisschen auf Zürich bezogen halt, logischerweise. Also erstens mal Mundart, also auf die Schweiz bezogen sowieso, wie es Mundart ist. Und dann habe ich schon auch noch ein bisschen Fokus auf Zürich, würde ich sagen, weil halt vielleicht jetzt jemand ja, in Bern halt nicht gerade sich so voll identifiziert mit Zürichdeutsch.
1: Ja, das kann ich nicht einmal so beantworten. Also natürlich, ich meine, ich bin aus Zürich, aber ich glaube grundsätzlich, also ich höre ja auch Mundart von mit anderem Dialekt und fühle mich angesprochen. Darum kann ich das nicht so, ja, wisst ihr jetzt nicht.
3: Ja klar, also das ist schon auch so, dass dann das jemand anders anspricht, wenn er so deine Geschichten hört. Und ja, jetzt vielleicht auch noch zum Zürichdeutsch. Ja, wie ist denn, also wie findest du denn in dieser Sprache zu schreiben und so und dich auszudrücken?
1: Ja, das ist meine Muttersprache. Das habe ich mir, ich glaube, da überlegt man sich nicht so viel. Es ist einfach so.
3: Also, ich meine, oder wo die Entscheidung gefallen ist, dass jetzt von Englisch vielleicht ein bisschen in Mundart Switch ist?
1: Ah, dort, also, das ist eigentlich wirklich so ein bisschen das Bedürfnis, so, hey, ich komme wie mit Englisch nicht so ganz an das an, was ich möchte sagen oder wie man es möchte sagen. Nehmen wir mal die Muttersprache.
3: Und dann war es einfach, dann auf Zürichdeutsch zu schreiben? Also hast du nur schon von, wie sich es anfühlt, wie sich es reimt, wie der Flow ist und so?
1: Nein, also am Anfang war es schon schwierig. Auch weil es dadurch, wenn man die Sprache jeden Tag braucht, und dann hast du ja mega das Gefühl, wie man Sachen sagt. Und dann willst du irgendetwas anderes sagen und dann probierst du das mal aus und denkst, ah, das klingt irgendwie komisch. Das klingt ein bisschen cringe oder es ist irgendwie nicht gleich, es float nicht so schön. Dann gibt es auch sprachliche Barrieren, wie dass wir halt einfach nicht wirklich eine Vergangenheit, also nur eine Vergangenheitsform haben. Wir sind sehr eingeschränkt mit dem Mundart. Wortschatz ist auch viel kleiner.
3: Im Gegensatz zu Englisch, meinst du jetzt?
1: Ja, oder nur schon auch aus normalen Deutsch, also ja, Schriftdeutsch. Das, ja.
3: Und das fällt dir jetzt so auf beim Schreiben?
1: Ja, mega. Also ich meine, meine Sprache hat sich ja auch, tut sich auch wandeln. Oder ich habe ja in meinem täglichen Gebrauch, brauche ich auch englische Wörter teilweise. Oder, und dann, ja, stehst du vor Entscheidungen, soll ich das jetzt einfach so sagen? Oder,
3: brauchst du die denn nicht?
1: Hey, bis jetzt habe ich keine englischen Ausdrücke in meinen Songs. Oder vielleicht ein Easy, ich weiss es gar nicht.
3: Gut, easy, das ist.
1: Das geht noch, gell?
3: Das ist wirklich schon.
1: Ist schon fast deutsch.
3: Gut, aber das ist auch noch ein interessantes Thema. Gut, ich bin vielleicht jetzt schon ein bisschen älter und finde dann so, Gen Z redet dann ein bisschen zu fest. Es gibt Leute, die sagen, fast jedes zweite Wort ist so ein englisches Wort.
1: Ja, mega.
3: Und, aber ich frage mich dann manchmal, wieso, oder? Das ist so ein bisschen, will man dann damit irgendwie so ein bisschen sagen, dass man so ein bisschen international ist oder dass man irgendwie sehr viel Netflix schaut oder.
1: Ja, ich glaube, es ist ja einfach, wenn man so viel dem, auch dem Inhalt ausgesetzt wird, wo man einfach auch so redet, dann.
3: Ja, aber ich habe das Gefühl, ich höre dann oft, dass die Leute Sachen falsch anwenden.
1: Ah, wirklich?
3: Ja, also nur relativ oft, dass dann die Leute irgendwie Wörter, einfach so englische Wörter dann einbauen und die sind dann irgendwie falsch angewendet, oder?
1: Okay. Ja, also ich glaube, mich stört es dann, wenn ich das Gefühl habe, hey, du könntest auch einfach wirklich Deutsch reden, so, es wäre voll easy. Aber sonst, also wenn es mal ab und zu so ein Wort ist, finde ich das auch ganz cute, zum Beispiel.
3: Ja, aber eben, wenn du zum Beispiel jemand sagt, hey, du musst jetzt da nicht irgendwie pretenden, du sagst aha, so und so, dann finde ich, ja, da kannst du ja das deutsche Wort dafür brauchen. Also es ist ja dann ein bisschen eine Verarmung vom Deutschen, also das Deutsche geht dann wirklich verloren. Ich meine, eben, easy finde ich gut, ich meine, es können ja gewisse Wörter, können ja drin reinrutschen, oder? Aber wenn es dann wirklich dann nahe ins Nase und relativ jetzt schnell, wenn man das jetzt so ein bisschen mitbekommt, ersetzt wird, dann leidet ja am Schluss schon ein bisschen die Sprache darunter. Also die ursprüngliche Sprache.
1: Ja, ja, also vielleicht Alltagssprache schon, ja. Und gleichzeitig kann es aber auch in der Kunst dazu führen, dass ganz neue Sachen können entstehen oder neue Ausdrücke. Und das kann auch durchaus spannend sein. Also.
3: Ja, das sehe ich schon. Aber ich habe das Gefühl, jetzt einfach momentan, gerade so bei dieser Generation, es geht ein bisschen sehr viel, oder? Wo dann ich finde es auch spannend, eben, wenn man deine Songs zulässt, dann kommt das eigentlich nicht vor, oder? Obwohl du ja aus dieser Generation bist.
1: Ja, nein, ich habe mich dort wirklich so ein bisschen bewusst dagegen entschieden, weil ich einfach auch mal wollte versuchen, ob das geht oder eben wie, ja, wenn ich das würde sagen. Aber eben, es kann auch immer anders werden.
3: Ja. Und was ist denn das Lieblings-Zürich-deutsches Wort oder Ausdruck? Hast du das schon mal überlegt?
1: Ja, gibt natürlich viel. Ich habe gerade das Lied von der Rihanna gehört, wo sie Tolke sagt. Und dann habe ich mich gefragt, ob das im Thüringdeutsch immer Tolke kennen, weil ich weiss, was es ist. Und dann habe ich gesagt, wie würde mich immer das anders sagen? Und dann bin ich auf Mose gekommen. Mose.
3: Mose, ja, genau.
1: Das ist irgendwie noch ein schönes Wort. Das habe ich jetzt gerade so vor 2 Tagen mir überlegt. Sonst, wow, es ist mega Klüpperli, finde ich recht gut. Alles so ein bisschen mit «ch» und so, das finde ich alles.
3: Das ist ja typisch Schweizerdeutsch.
1: Ja, das Klüpperli finde ich super.
3: Kodere.
1: Ja, das finde ich ein grusig.
3: Gut, es ist grusig.
1: Ja, genau.
3: Eben, Sprache ist für dich schon etwas sehr, sehr Wichtiges. Wie soll man sagen, wie wäre denn deine Musik anders, wenn jetzt würdest eben auf Englisch singen?
1: Nein, ich glaube mittlerweile nicht, weil ich einen guten Weg gefunden habe, wie ich zum das machen, was ich cool finde, aber ich glaube, ich fühle mich nicht mehr so hingezogen zum Englischen. Ich finde Schweizerdeutsch spannender, ich finde Italienisch spannender.
3: Kannst du Italienisch auch noch?
1: Ja, voll. Es kommt jetzt dann bald der erste italienische Song
3: raus. Okay.
1: Darum, ich glaube, ich finde es immer, also ich meine, ich bin gut im Englisch und so, ich habe das auch mal studiert und aber ich finde, es ist auch irgendwie eine Sprache, die ist ein bisschen Kunstsprache so und ich finde es eigentlich spannender mit einer mir näher liegenden Sprache probieren Text zu schreiben, wo auf eine Art einfach sind und gleich schön.
3: Ja. Aber es ist natürlich schon dann auch eine Karrierenentscheidung, oder? Weil halt dich dann schon, wie ich vorhin schon gesagt habe, ein bisschen beschränkst, oder nicht nur ein bisschen, du beschränkst dich dann schon sehr fest auf die Schweiz, oder? Das wird dann ein schwieriger. Ich nehme jetzt mal an, mit Hecht bist du nicht in Deutschland mit auf der Tournee, oder?
1: Nein.
3: Ja. Ich nehme mal an, da bist du nur in der Schweiz. Hast du das bewusst so gefunden, okay, dann entscheide ich mich gegen das?
1: Nein, ich glaube, ich habe mich einfach einmal bewusst fürs Schweizerdeutsche entschieden, um dort mal zu schauen, wie weit ich komme und nachher schauen wir weiter.
3: Wobei ich habe auch kürzlich da mit dem anderen von den Dahlen Podcast über das geredet, obwohl er macht hauptsächlich instrumentale Musik, aber wir haben dann auch gefunden, dass er hört zum Beispiel auch Musik von Tuaregs, wo er kein Wort versteht, oder wir hören das aus, es ist auch Musik in Sprachen, die du nicht verstehst und findest es ja trotzdem gut, oder?
1: Ja.
3: Also von dem her wäre es ja auch möglich, dass Schweizerdeutsch in Amerika gehört wird, oder?
1: Ja, mega, aber es ist jetzt sicher nicht ein Hauptziel im Moment. Also,
3: Nein, nur um das entkräften, ein bisschen meine Aussage, es beschränkt sich dann nur auf die Schweiz, aber es ist halt schon oft so, dass man das Gefühl hat, jemand, der Schweizerdeutsch singt oder rappt oder so weiter, der hat eigentlich keine Chancen im Ausland, oder?
1: Ja, aber eben, ich glaube, es ist dann auch mal eine Entscheidung, oder? Also ich meine, ich bin Newcomerin, jetzt werde ich die nächsten 2-3 Jahre meine Musik probieren, hier in der Schweiz aufzubauen. Und was nachher ist, kann sich ja oder darf sich ja auch noch entwickeln.
3: Ja, definitiv. Und andererseits hast du dem stichst halt auch raus, indem du jetzt eine von den wenigen Schweizer Künstlerinnen bist, meiner Meinung nach, die Schweizerdeutsch, also Mundartmusik macht, wo jetzt nicht richtig Schlager geht oder so, oder? Also dann hebst du ja schon ab von vielen anderen, oder?
1: Ja, es ist sicher eine gute Zeit. Und gleichzeitig gibt es auch immer mehr KünstlerInnen, vor allem auch, die auf Schweizerdeutsch singen. Das ist auch sehr cool. Ich glaube, im Moment kann es nicht genug geben, weil es hat mega lange keine gegeben und dann können jetzt die nächsten Jahre schon auch kann es viel davon geben und soll es auch viel davon geben und soll es auf Festivals auch soll die Musik gelost werden und voll.
3: Und da hat es so eben, wie du sagst, ein bisschen verbessert. Generell in der Schweizer Musikszene gibt es immer mehr Frauen. Da hat sich schon in den letzten paar Jahren recht etwas da, finde
1: ich. Ja, ich glaube, es gibt immer mehr ein Bewusstsein auch für das. Es gibt aber auch ganz viele Orte, wo es noch nicht angekommen ist. Oder,
3: ja. Ja, eben, es hat doch auch schon mal, das Moons and Stars hat doch, glaube ich, vor einem Jahr oder zwei Jahren hat sich mal auch nur Männer buchen gehabt. Also.
1: Ja, genau, voll. Da gibt es immer wieder Beispiele. Ja,
3: aber ich glaube, das haben sich jetzt, glaube ich, vorgenommen, das zu verbessern. Oder wie es, glaube ich, einen Shitstorm gegeben hat. Ja, eben, also da tut sich schon etwas. Und ich meine, da nehme ich mal an, bist du auch ein Vorbild? Also nur schon, indem du die Musik machst und so weiter, bist du ein Vorbild für andere Frauen. Und ich glaube, es hat einfach in dem jetzt in letzter Zeit einfach immer mehr Frauen, die so ein bisschen im Rampenlicht stehen, macht das einfach oder inspiriert das andere Frauen, dann auch Musik zu machen.
1: Ich will es hoffen, ja. Also es darf nicht nur Frauen inspirieren, es darf alle inspirieren.
3: Naja, aber ich meine nur darum, dass das dann andere Frauen also auch anfangen, Musik machen. Ich glaube, jetzt gerade im elektronischen Bereich, dort hat es noch einen Nachholbedarf, dort gibt es noch nicht so viele Frauen. Und halt einfach, weil es halt weniger Vorbilder gibt, meiner Meinung nach.
1: Ja, voll. Das ist definitiv so, voll.
3: Und tust denn du, aber bei deiner Band, wenn ich das ein bisschen mitbekommen habe, glaube ich nur Männer, oder?
1: In meiner aktuellen Band, also ich bin Solokünstlerin, dort sind wir im Trio, wenn es einen Auftritt, also ja, wenn es grössere Sachen gibt, aber ja.
3: Ah, dort sind nur zu dritt.
1: Ja, genau, und dort ist eine Frau dabei. Und
3: ah, okay. Ah, dann irgendwie vielleicht altes Footage gewesen, wo er noch, ich glaube, jetzt sind wir so zu fünften oder so gewesen.
1: Ja, genau, aber das ist sozusagen die alte Band, dann im Zuge der Pandemie, wo ich mich dann auch neu orientiert habe.
3: Ah, und jetzt sind jetzt dritte und dann ist eine Frau dabei.
1: Aber eben, wir haben in dem Sinn, Nina Valotti ist ein Solo-Projekt im Grunde genommen und soll es jetzt auch sein, vor allem in dieser Aufbauphase, auch für nächstes Jahr, für die Festivals. Ich möchte wirklich eine Solo-Show aufbauen, weil ich ja auch mehrere Instrumente spielen on stage, viele Sachen bedienen und das recht speziell ist. Und ich finde, das ist irgendwie noch spannend. Eben, wir haben auch schon davon geredet, man muss sich irgendwie abheben. Oder ja, und das ist dort natürlich sehr gut, wenn es einfach sehr ein spezielles Setup ist. Aber ich habe mal das Album live gespielt, am Lauter-Festival, so als Tryout-mässig, und dort ist eben Hanna, die auch das ganze Album an den Drums eingespielt hat und gesungen hat, und sie hat dort auch live gespielt, und ja, genau.
3: Okay, ja. Ja, und ist natürlich auch manchmal besser für Veranstaltungen.

0: Ja, Fotos so. Das ist okay, so ein Streamteam, aber natürlich je nach Gage und so muss man das anpassen. Aber dann jetzt zum Beispiel bei Hecht bin es einfach der Tontechniker und ich.
1: Ja, okay, dann hast du eine eigene Tontechnik, die mitkommt, nicht, nimmst du nicht den von Hecht, oder?
0: Nein.
1: Ah, okay, ja.
0: Nein, ich habe selber jemanden. Ja, weil es ist so, eben mein Solo-Setup ist so, es braucht viel Feingefühl, es braucht wirklich ein bisschen, ja, also der Micha, wo den Ton bei mir macht, ist in dem Moment, wenn ich auf die Bühne gehe, eigentlich wie ein zweites Bandmitglied, weil er viele Sachen auch kann mit beeinflussen.
1: Ja, eben, das ist schon extrem wichtig. Das vergessen die meisten Leute. Ich bin eigentlich heute wieder mal ein Konzert gewesen, wo einfach nicht so gut abgemischt war. Wo gerade die Sängerin, wo eigentlich das Wichtigste war bei dem Konzert und dann nicht so gut abgemischt war, die Drums viel zu laut. Das ist einfach dann schade, oder? Also dann, leidet dann das ganze Konzert drunter, oder? Also das ist so.
0: Ja, genau. Nein, also darum würde ich eben die kleinste Größe, die es mich gibt, ist das zweite. Zwar nicht auf der Bühne, aber im Team.
1: Dass der immer mich kommt. Ja. Und eben selber ein bisschen produzieren tust du jetzt auch, oder?
0: Also ich habe im Rahmen von meinen Sachen natürlich, dort arbeite ich mega fest mit. Das ist, ja, dort habe ich einen grossen Einfluss. Ich habe in der Vergangenheit auch mal mit anderen zusammen Sachen gemacht. Mittlerweile, ja, finde ich Writing auch mega cool. Einfach wirklich Songwriting, ganz banal, ohne grosse technische Sachen rund um einen herum. Ja, so ein bisschen so. Einfach kreative Arbeit.
1: Ja, aber das Aufnahmen und so am Computer und also mit Ableton oder so weiter, das machst du auch du, oder?
0: Ja,
1: das
0: also, ja, ich habe es mir beigebracht, genau, auch im Zug vom Album. Und wenn ich jetzt aber wenn ich jetzt zum Beispiel mit Luca zusammen, wenn wir an meinen Sachen arbeiten, dann hat er eigentlich meistens dann den Lead, weil ich ja wie ich bin so ein bisschen für das Kreative zu, oder ja, wie soll ich sagen, ich habe wie eine andere Rolle dann, aber ja, es kann dann auch mal sein, dass er etwas muss aufnehmen und ich dann den Tisch oder an den Schreibtisch sitze. So,
1: aber dort finde ich eben, ist ein bisschen noch ein Nachholbedürfnis, ein weibliches Nachholbedürfnis, dass dort viele Frauen ein bisschen das Gefühl haben, oh, das kann ich nicht und das sollte ich lieber ein Typ machen oder so. Also hast du jetzt gerade eben mit Ableton oder mit der Tontechnik oder wie sagt man dem einfach, oder dem Computer dann irgendwie mit dieser Software irgendwie umzugehen, oder?
0: Ja, also
1: ich glaube, das ist ja für viele dann vielleicht auch ein Einstieg. Man muss ja natürlich jetzt schon ein bisschen eher im elektronischen Bereich oder so. Und das ist einfach so eine kleine Barriere. Und ich habe das Gefühl, dort wäre es vielleicht schon cool oder wichtig, dass dort Frauen halt auch ein bisschen anderen ein bisschen die Angst nehmen und sagen, hey, ich mache das im Fall auch. Du kannst das im Fall auch. Das ist nicht etwas, was nur Typen können, oder?
0: Ja, mega. Aber es kommt halt auch aus einer, also bei mir war es natürlich so gewesen, dass ich immer Leute um mich herum hatte, die das haben können machen. Und dann ist es natürlich auch immer mega einfach, um dann jemanden zu fragen. Und gleichzeitig eben auch ein bisschen die Hürde, das irgendwie selber zu machen, weil du es einfach nicht verstehst. Oder teilweise wird dir auch das Gefühl geben, dass du das nicht kannst. Ja, aber es ist natürlich mega wichtig. Und es ist auch mittlerweile mega einfach, viel, viel einfacher geworden, um sich daheim irgendwie ein kleines Studio zu bauen. Man braucht nicht viel, es ist auch nicht mega teuer. Und ich glaube schon, dass das dann dazu führt, dass man noch kreativer kann sein, wenn man einfach die Möglichkeit hat, zum selber schnell...
1: Wie hast du das gemacht? Also wie hast du gefunden, komm, jetzt tue ich mir das selber aneignen? Was war denn so der zündende Moment gewesen oder so? Oder hat es irgendwie eine Überwindung gebraucht oder so? Fandest du, hey, jetzt nimm mir mal ein bisschen Zeit und lerne das oder fuchs mich da mal rein?
0: Ja, es sind glaube ich verschiedene Sachen gewesen. Also einerseits glaube ich wirklich einfach die Lust, wenn ich allein daheim bin, um einfach auch mal etwas aufnehmen, also dass ich das wieder hören kann. Andererseits habe ich auch...
1: Das stimmt, sonst bist du immer abhängig von anderen Leuten. Voll, oder? Du findest, jetzt muss ich warten, bis der endlich mal Zeit hat. Das ist ja mühsam.
0: Ich glaube, es ist auch ein bisschen aus einem Trotz rausgekommen. Oder dass ich wie auch so teilweise das Gefühl hatte, die andere Person, die mir da jetzt irgendwie erklären will, wie das funktioniert, die weiss es doch auch nicht besser oder so. Und ja, vielleicht auch, um mich ein bisschen weniger verletzt oder angreifbar zu machen. Ich glaube, das ist schon so etwas, wo ich auch als Kind irgendwie immer die Strategie gewählt habe, wenn ich gemerkt habe, so, da könnten die Leute mich irgendwie für etwas kritisieren, angreifen oder so, dass ich mich dann einfach gut aufstelle und sage, ja, ich habe mein Zeug im Griff. Und ich glaube, für meine Musik hat es Wann ist das

0: gewesen. Vielleicht so 2018 oder so, hat es so einen Moment gegeben, wo ich, dort ist Tash Sultana. Ich weiß nicht, ob ihr das etwas. Es ist eine australische Musikerin, die so mit Loops und so schafft. Und die hat so ein wahnsinnig technisches Setup. Und ich hatte damals, ein Freund von mir hat mir sie gezeigt. Und ich weiss, in dem Moment, ich war in der Bibliothek gewesen, am Lernen eigentlich und habe das Video geschaut von ihr, wie sie da loopt und macht und mega technisch, so halbe DJ, aber sie ist Gitarristin auch und spielt wahnsinnig gut Gitarre und so. Und ich habe das geschaut und ich dachte, ich will das auch können. So, ich will, also ja, vielleicht bestätigst du das, was du vorhin gesagt hast mit den Vorbildern, oder? So, wie, ich habe so jemanden gesehen, der das macht.
1: Und der Frau, ja.
0: Ja, genau, wo ich so das Gefühl habe, ich bin auch so, also das, ich kann mich identifizieren, es ist irgendwie cool. Ich will das auch können und ab dann ist es, ja, nochmal verstärkt worden. Ja, genau.
1: So. Aber es ist auch eben ein gutes Ding, finde ich, ein bisschen so sinnbildlich für so ein Empowerment als Frau, weil eben du bist dann so abhängig, wie du vorher geschildert hast. Man ist dann abhängig von irgendwelchen Männern, damit man sich kann kreativ ausdrücken, was ja ganz schlimm ist, oder? Also,
0: ja, mega, mega.
1: Und das sollte eigentlich, und das ist ja vielleicht früher oder auch immer noch im Patriarchat, dass man halt als Frau immer abhängig ist von irgendwelchen Männern, die einem vielleicht dann die Möglichkeit könnten geben, dass man sich endlich mal kann ausdrücken kann, oder? Und dann liegt es natürlich schon bei euch Frauen, oder auch bei uns Männern, euch das zeigen oder euch die Tools in die Hand zu geben, dass ihr das selber machen könnt.
0: Mega, ja, das ist mega wichtig. Ja.
1: Ja. Jetzt sind wir leider am Ende, aber vielleicht noch schnell einen Ausblick in die Zukunft und was du noch so ein bisschen vorhast und deine nächsten Herausforderungen. So. Was hast du so geplant? Und
0: ja, eben, ich habe jetzt eine grosse, steht eigentlich eine grosse Zusammenarbeit jetzt vor mir, so mit Gadget, so die nächsten Jahre. Ich bin mega gespannt, wie das wird. Ich habe jetzt ein Management und ein Booking, wo dort mit mir zusammen versucht, ja, meinen Weg noch ein bisschen zu ebnen. Und
1: also Gadget ist für die, die es nicht kennen, einfach ein Konzert.
0: Ist eine Agentur. Musikagentur, ja. Ja, genau, wo auch für viele Schweizer KünstlerInnen Management und Booking und ja, noch viele andere Aufgaben.
1: Aber machst du andere Sachen auch noch zusätzlich zu Bookings und so?
0: Ja, genau. Ja.
1: Also würden die dir auch helfen bei Social Media und so Sachen? Oder?
0: Ja, eben einfach so ein bisschen auch ja, Karriereplanung, sage ich jetzt okay. Mal.
1: Also dann ist es wirklich so ein bisschen wie ein Label geworden mittlerweile, Gadget.
0: Ja, ist es. Ja, okay. Ja, genau. Ja, und dort sind viele Ideen gerade rum. Ich bin jetzt auch wieder im Studio für nächste Releases. Es ist auch nächstes Jahr wieder geplant, um ein Werk zu releasen, ein EP oder ein Album, je nachdem, was es dann wird. Ja, ich bin mega intensiv an meinem Live-Setup dran, weil das auch weiterentwickelt wird. Eben weil jetzt klar ist, das nächste Jahr, den Sommer werde ich auch allein auf diesen Bühnen spielen. Es werden ein paar coole Bühnen. So ein bisschen so.
1: Kann ich denn dich auch mal noch... Ja, du spielst jetzt, glaube ich, im Winterthur. Hast du, glaube ich, Plattentafel?
0: Ja, genau.
1: Bist du im Winterthur? Und in Zürich spielst du auch mal noch in nächster Zeit, oder?
0: Nein, Winterthur ist wirklich das Nächste. Und ja, genau.
1: Wieso denn nicht in Zürich, wo du dich ja eigentlich so gerne umtreibst?
0: Hey, es ist ein bisschen die Venue-Frage von der Kapazität. Also in Zürich gibt es Venues, die dann irgendwie so 500, 600er sind. Und so um die 150, 200, 250 gibt es nicht wahnsinnig viel. Ich habe letztes Jahr die Ambossrampe gespielt. Das war sehr cool gewesen. Und ja, jetzt für eine Plattentaufe hat man auch ein bisschen den Anspruch, dass es sich wirklich ein bisschen musikclubmässig anfühlt. Mhm. Und dort ist Albani natürlich mega.
1: Ja, das passend. Ist cool, ja. Wo gehst denn du in Zürich am liebsten ein Konzert? Was ist dein Lieblingsvenue?
0: Ich finde Kaufleute recht cool.
1: Also dort mal zu spielen wäre auch ein Traum für dich?
0: Ja, ich. Ja, das wäre schon gut. Ja. Also Hallenstadion würde ich auch nicht Nein sagen, aber...
1: Aber das ist akustisch nicht so toll, oder?
0: Ja. Boah, was ist noch ein cooles Venue in Zürich?
1: Was fällt mir jetzt ein? Ich habe früher die Rote Fabrik immer recht gut gefunden, aber
0: stimmt.
1: Dort sind auch schon lange nicht mehr so Konzerte. So.
0: Mal ist einmal schon, ja. Rote Fabrik ist cool, das stimmt. Ja, das ist schnell überlegen, aber ja, ich würde es kaufen, würde ich sagen, das ist meine Lieblings- Venue.
1: Und eben, du hast ja in einem anderen Interview mal gehört, dass du dich eben auch ein bisschen Inspiration holst, und das gehört mir auf deinem Album so, in der Nacht in Zürich, wo du unterwegs bist, wo treibst du dich dann so in Zürich in der Nacht so ein bisschen rum?
0: Ja, also ich glaube, wir wissen alle, wo man sich in Zürich in der Nacht am besten kann rumtreiben kann.
1: Also ja, findest du, also, es ist noch inspirierend, was so, eben gerade nach der Pandemie, das hat sich ja schon ein bisschen recht verändert, oder? Also ich bin jetzt auch nicht mehr so viel unterwegs, wie ich in meinen 20er und 30er gewesen bin, aber...
0: Ja, also... Bei mir gibt es immer mal wieder Phasen, aber dort, als ich das Album geschrieben habe, bin ich sehr, sehr viel unterwegs gewesen. Und ich glaube, was ich schöner finde, ist, wenn man sich einfach in einen Abend hineinbegibt und noch nicht so weiss, was eigentlich passiert. Und das ist natürlich so in der heutigen Zeit mega schwierig, weil man will alles planen und man hat noch 7 Nachtessen und dann geht man noch dort hin und an die Veranstaltung. Und wenn es so... Inseln gibt, wo man einfach nicht weiss, was wird passieren, dann finde ich das mega, mega inspirierend. Und für mich ist, ja, wenn ich Zeit habe und auch wirklich so in der richtigen Phase bin, wo es mir gut geht, dann kann ich auch mega gut allein am Abend losziehen und dann mal schauen, was passiert. Und dann ist eigentlich noch immer etwas Spannendes passiert.
1: Ja. Gibt es denn noch so genug Freiräume in Zürich? Ich habe das Gefühl, das hat sich schon ein bisschen abgenommen in den letzten Jahren, dass es halt immer weniger so kulturelle Freiräume gibt. So.
0: Ja, aber also ich suche dann auch nicht jetzt unbedingt kulturelle Freiräume. Ah, okay. Es kann ja einfach auch, es können Bars sein, es können Clubs sein. Es können, aber ja, es gibt auch dort eine Veränderung natürlich. Es sind auch... coole Clubs gibt es nicht mehr, wo es mega lang gegeben hat. Mhm. Da muss man sich wieder einen neuen Ort suchen. 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